0: eine Grundgesetzänderung anstoßen. Die Union zeigt sich skeptisch. Eine nötige Zweidrittelmehrheit im Bundestag gilt als unsicher. Russland hat seinen prominenten Chefökonom Andrei Klepatsch entlassen. Dieser hatte zuvor öffentlich gesagt, Russland könne den Abnutzungskrieg gegen die Ukraine nicht gewinnen und steuere auf eine Krise zu. Laut russischen Medien soll die Entlassung nach einem Anruf von oben aus dem Kreml erfolgt sein. Wegen der anhaltenden Trockenheit ist das Feuerwerk beim Dachauer Volksfest am Abend gestrichen worden. Schon der ursprüngliche Termin am Donnerstag war ausgefallen. In Neumarkt soll heute Vormittag entschieden werden, ob es dort am Abend ein Feuerwerk gibt. Die Stadt hofft auf ausreichend Regen. Straubing hält an seinem heutigen Feuerwerk beim Gäubodenvolksfest fest. Mit dem besten deutschen Ergebnis seit 28 Jahren ist die Leichtathletik-EM in Birmingham zu Ende gegangen. Zum Abschluss gab es nochmal Gold für Team D. Hindernisläufer Frederik Ruppertz triumphierte über 3000 Meter. DLV-Verbandsvorstand Büttner zeigte sich in der ARD stolz.
1: Dass wir ein neues Selbstbewusstsein haben, dass wir nach 2 Jahren, ich erinnere mich noch gut daran, in Budapest waren wir ja wirklich ganz weit hinten, dass uns die Arbeit wirklich gelungen ist, jetzt nochmal ein ganz anderes Selbstverständnis auch zur eigenen Leistung zu haben, als Team aufzutreten und mit breiter Brust hier rausgehen, auch wieder stolz sein, den Adler tragen zu können und dann loszulegen.
0: Die deutsche Bilanz in Birmingham: 6-mal Gold, 10-mal Silber und 5-mal Bronze. 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
2: Ich bin Justin Hamm. Die belgischen Behörden haben zur Bekämpfung des größten Waldbrandes in der Geschichte unseres Nachbarlandes Einsatzkräfte aus Deutschland angefordert. Die Helfer sind auch schon unterwegs. Mehr als 2700 Hektar stehen in Flammen. Nun haben die Behörden eine Evakuierung in Teilen der nordrhein-westfälischen Stadt Monschau angeordnet. Notunterkünfte waren bereits vorbereitet worden. Die Lage vor Ort bleibt dynamisch. Umweltverbände fordern von der Bundesregierung mehr Schutz vor Hitze und Klimafolgen. Die Deutsche Umwelthilfe verlangt, Klimaschutz und Klimaanpassung als Gemeinschaftsaufgabe im Grundgesetz zu verankern. Und auch der BUND fordert ein wirksames Vorsorgepaket. SPD-geführte Ministerien wollen in dieser Wahlperiode noch eine Grundgesetzänderung anstoßen. Die Union zeigt sich skeptisch. Eine nötige Zweidrittelmehrheit im Bundestag gilt als unsicher. Russland hat seinen prominenten Chefökonom Andrei Klepatsch entlassen. Dieser hatte zuvor öffentlich gesagt, Russland könne den Abnutzungskrieg gegen die Ukraine nicht gewinnen und steuere auf eine Krise zu. Laut russischen Medien soll die Entlassung nach einem Anruf von oben aus dem Kreml erfolgt sein. Wegen der anhaltenden Trockenheit ist das Feuerwerk beim Dachauer Volksfest am Abend gestrichen worden. Schon der ursprüngliche Termin am Donnerstag war ausgefallen. In Neumarkt soll heute Vormittag entschieden werden, ob es dort am Abend ein Feuerwerk gibt. Die Stadt hofft auf ausreichend Regen. Straubing hält an seinem heutigen Feuerwerk beim Gäuboden-Volksfest fest. Mit dem besten deutschen Ergebnis seit 28 Jahren ist die Leichtathletik-EM in Birmingham zu Ende gegangen. Zum Abschluss gab es nochmal Gold für Team D. Hindernisläufer Frederik Ruppert triumphierte über 3000 Meter. DLV-Verbandsvorstand Büttner zeigte sich in der ARD stolz.
3: Dass wir ein neues Selbstbewusstsein haben, dass wir nach 2 Jahren, ich erinnere mich noch gut daran, in Budapest waren wir ja wirklich ganz weit hinten, dass uns die Arbeit wirklich gelungen ist, jetzt nochmal ein ganz anderes Selbstverständnis auch zur eigenen Leistung zu haben, als Team aufzutreten und mit breiter Brust hier rausgehen, auch wieder stolz sein, den Adler tragen zu können und dann loszulegen.
2: Die deutsche Bilanz in Birmingham, 6-mal Gold, 10-mal Silber und 5-mal Bronze.

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1: Ich bin Justin Hamm. Grünen-Chef Banaschak macht der CDU vor den Landtagswahlen in Sachsen-Anhalt und Mecklenburg-Vorpommern Druck. Er sagt im ZDF-Sommerinterview, die CDU soll auch mit der Linkspartei sprechen, um Regierungen ohne die AfD zu ermöglichen. Demokraten müssten miteinander gesprächfähig sein, wenn sonst Verfassungsfeinde Einfluss bekommen könnten, so Banaschak. Die CDU lehnt Koalitionen mit Linken und AfD seit 2018 per Beschluss ab. Wegen der Waldbrände im Hohenfenn müssen rund 30 Bewohner der NRW-Stadt Monschau ihre Häuser verlassen. Einsatzkräfte haben am Abend vorsorglich zwei Straßenzüge evakuiert, aus Angst vor Rauchbelastung bei drehendem Wind. Eine Schule dient als Notunterkunft, die meisten Betroffenen sind aber bei Verwandten oder Freunden untergekommen. Große Powerballaden und ihre unverkennbar rauchige Stimme machten Bonnie Tyler weltweit berühmt. Anfangs vergangenen Monats war sie im Alter von 75 Jahren nach schwerer Krankheit gestorben. Heute wird sie in ihrer Heimat Wales beigesetzt. Philipp

0: Detlefs berichtet.
1: In der Stadt Swansea, in der Kirche Swansea Minster, findet die Trauerfeier statt. Anschließend führt der Trauerzug ein letztes Mal durch Tylers Geburtsort Skewen. Bereits am Wochenende hatten tausende Fans Abschied von der Sängerin genommen, als der Sarg durch den Ort Mumbles gefahren wurde, in dem Tyler ein Wohnhaus hatte.
0: Der Rheinpegel in Düsseldorf ist erstmals ins Minus gerutscht, historischer Tiefstand. Die Wirtschaftsweise Grimm warnt deshalb vor steigenden Preisen, etwa im Chemie- und Energiemarkt, durch die Transportprobleme auf den Flüssen. Die Bahntochter DB Cargo will alte Güterwaggons reaktivieren, um ausgefallene Schiffstransporte auszugleichen. Die gemischte deutsche Sprintstaffel hat sich bei der EM in Birmingham die Silbermedaille gesichert. Nach jeweils 100 Metern mussten sich Kevin Kranz, Rebecca Haase, Heiko Gussmann und Gina Lückenkämper nur Großbritannien geschlagen geben. Goldene Momente gab es zum Abschluss auch für Team Deutschland. Frederik Ruppert wurde Europameister über 3000 Meter Hindernis und Amanal Petros holte Marathongold.
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1: Ich bin Justin Hamm. Grünen-Chef Banaschak macht der CDU vor den Landtagswahlen in Sachsen-Anhalt und Mecklenburg-Vorpommern Druck. Er sagt im ZDF-Sommerinterview, die CDU soll auch mit der Linkspartei sprechen, um Regierungen ohne die AfD zu ermöglichen. Demokraten müssten miteinander gesprächfähig sein, wenn sonst Verfassungsfeinde Einfluss bekommen könnten, so Banaschak. Die CDU lehnt Koalitionen mit Linken und AfD seit 2018 per Beschluss ab. Wegen der Waldbrände im Hohenfenn müssen rund 30 Bewohner der NRW-Stadt Monschau ihre Häuser verlassen. Einsatzkräfte haben am Abend vorsorglich zwei Straßenzüge evakuiert, aus Angst vor Rauchbelastung bei drehendem Wind. Eine Schule dient als Notunterkunft, die meisten Betroffenen sind aber bei Verwandten oder Freunden untergekommen. Große Powerballaden und ihre unverkennbar rauchige Stimme machten Bonnie Tyler weltweit berühmt. Anfangs vergangenen Monats war sie im Alter von 75 Jahren nach schwerer Krankheit gestorben. Heute wird sie in ihrer Heimat Wales beigesetzt. Philipp Detlefs berichtet.
2: In der Stadt Swansea, in der Kirche Swansea Minster, findet die Trauerfeier statt. Anschließend führt der Trauerzug ein letztes Mal durch Tylers Geburtsort Skewen. Bereits am Wochenende hatten tausende Fans Abschied von der Sängerin genommen, als der Sarg durch den Ort Mumbles gefahren wurde, in dem Tyler ein Wohnhaus hatte.
1: Der Rheinpegel in Düsseldorf ist erstmals ins Minus gerutscht, historischer Tiefstand. Die Wirtschaftsweise Grimme warnt deshalb vor steigenden Preisen, etwa in Chemie- und Energiemarkt, durch die Transportprobleme auf den Flüssen. Die Bahntochter DB Cargo will alte Güterwaggons reaktivieren, um ausgefallene Schiffstransporte auszugleichen. Die gemischte deutsche Sprintstaffel hat sich bei der EM in Birmingham die Silbermedaille gesichert. Nach jeweils 100 Metern mussten sich Kevin Kranz, Rebecca Hase, Heiko Gussmann und Gina Lückenkämper nur Großbritannien geschlagen geben. Goldene Momente gab es zum Abschluss auch für Team Deutschland. Frederik Ruppert wurde Europameister über 3000 Meter Hindernis und Amanal Petros holte Marathongold.
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1: Ich bin Justin Hamm. Grünen-Chef Banaschak fordert von der CDU nach den Ostlandtagswahlen Gesprächsbereitschaft auch mit der Linkspartei über eine mögliche Regierung ohne die AfD. Im ZDF sagte er:
2: In einer Situation, in der man befürchten muss, dass am Ende Antidemokraten und Verfassungsfeinde Einfluss auf die Politik bekommen, müssen Demokraten miteinander gesprächsfähig sein. Das erwarte ich von der Linken, das erwarte ich von der SPD und das erwarte ich auch von der Union.
1: Bei der CDU gibt es seit 2018 einen generellen Unvereinbarkeitsbeschluss zur Zusammenarbeit mit Linken und AfD. Wegen des riesigen Waldbrandes im Hohenfenn werden nun doch Teile der Stadt Monschau in NRW evakuiert. Erstmal sind 17 Häuser betroffen. Dabei war man in Monschau eigentlich davon ausgegangen, dass die Flammen nicht übergreifen. Der Brand, der seit Freitag in Belgien wütet, hat schon rund 30 Quadratkilometer zerstört. Einsatzkräfte aus Deutschland, den Niederlanden, Schweden und Luxemburg sind zur Hilfe gekommen. Der neue Gesundheitsminister Linnemann bekommt Gegenwind für seine Idee, kleine Krankenkassen zur Fusion zu zwingen. Experten und Ökonomen raten ihm davon ab. Fusionen lösten die Finanzprobleme nicht und brächten oft nur Ärger für Patienten, so Kritiker. Auch betroffene Kassen fordern, den Plan aufzugeben. Eine Expertenkommission soll Ende des Jahres Reformvorschläge vorlegen. US-Präsident Trump lässt ein geplantes gemeinsames Militärmanöver mit Südkorea deutlich verkleinern. Grund sei seine gute Beziehung zu Nordkoreas Machthaber Kim Jong-un, so Trump. Die jährliche Übung, die heute beginnen soll, sende sonst ein feindseliges Signal an Nordkorea. Laut Trump könnten die Manöver sogar ganz entfallen. Deutschlands Leichtathleten haben bei der EM in Birmingham ihre beste Ausbeute seit 28 Jahren geholt. Frederik Ruppert gewann zum Abschluss Gold über 3000 Meter Hindernis. Silber gab's für die Sprint-Mixed-Staffel und überraschend auch für Speerwerferin Julia Ulbricht. Weitspringerin Malaika Mihambo hat es nicht aufs Podest geschafft.
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1: Deep Purple hat einen neuen Gitarristen, und zwar Ritchie Blackmore. Das eigentliche Gründungsmitglied ist beim letzten Konzert der Band in New York mit aufgetreten, und zwar das erste Mal seit 33 Jahren. Die kleine Reunion war tatsächlich recht spontan. Ritchie hat Ian Gillan ein paar Tage davor einfach geschrieben, dass er um die Ecke in Long Island wohnt und ganz gerne zum Jammen vorbeikommen würde. Und ganz ehrlich, wer sagt bei so einer Legende da bitte nein?
2: Back on stage, the founder member, the great legend, the immortal, Ritchie Blackmore.
1: Die Fans haben es richtig geliebt. Natürlich ist das aber kein dauerhaftes Comeback. Ritchie Blackmore ist gesundheitlich leider ziemlich gebeutelt und Simon McBride macht als Gitarrist auch einen verdammt geilen Job.
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10: Ich bin Justin Hamm. Grünen-Chef Banaschak fordert von der CDU nach den Ostlandtagswahlen Gesprächsbereitschaft auch mit der Linkspartei über eine mögliche Regierung ohne die AfD. Im ZDF sagte er:
11: In einer Situation, in der man befürchten muss, dass am Ende Antidemokraten und Verfassungsfeinde Einfluss auf die Politik bekommen, müssen Demokraten miteinander gesprächsfähig sein. Das erwarte ich von der Linken, das erwarte ich von der SPD und das erwarte ich auch von der Union.
10: Bei der CDU gibt es seit 2018 einen generellen Unvereinbarkeitsbeschluss zur Zusammenarbeit mit Linken und AfD. Wegen des riesigen Waldbrandes im Hohenfenn werden nun doch Teile der Stadt Monschau in NRW evakuiert. Erstmal sind 17 Häuser betroffen. Dabei war man in Monschau eigentlich davon ausgegangen, dass die Flammen nicht übergreifen. Der Brand, der seit Freitag in Belgien wütet, hat schon rund 30 Quadratkilometer zerstört. Einsatzkräfte aus Deutschland, den Niederlanden, Schweden und Luxemburg sind zur Hilfe gekommen. Der neue Gesundheitsminister Linnemann bekommt Gegenwind für seine Idee, kleine Krankenkassen zur Fusion zu zwingen. Experten und Ökonomen raten ihm davon ab. Fusionen lösten die Finanzprobleme nicht und brächten oft nur Ärger für Patienten, so Kritiker. Auch betroffene Kassen fordern, den Plan aufzugeben. Eine Expertenkommission soll Ende des Jahres Reformvorschläge vorlegen. US-Präsident Trump lässt ein geplantes gemeinsames Militärmanöver mit Südkorea deutlich verkleinern. Grund sei seine gute Beziehung zu Nordkoreas Machthaber Kim Jong-un, so Trump. Die jährliche Übung, die heute beginnen soll, sende sonst ein feindseliges Signal an Nordkorea. Laut Trump könnten die Manöver sogar ganz entfallen. Deutschlands Leichtathleten haben bei der EM in Birmingham ihre beste Ausbeute seit 28 Jahren geholt. Frederik Ruppert gewann zum Abschluss Gold über 3000 Meter Hindernis. Silber gab's für die Sprint-Mixed-Staffel und überraschend auch für Speerwerferin Julia Ulbricht. Weitspringerin Malaika Mihambo hat es nicht aufs Podest geschafft.
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1: Ein kleiner, feiner Film aus Schweden und ein großes Hollywood-Spektakel sind zwei der neuen Filme in unseren fränkischen Kinos. Vorhang auf für Der Regenmeister und The End of Oak Street. In den 80er Jahren wohnt ein von Anne Hathaway und Ewan McGregor gespieltes Ehepaar mit Kindern und Hund in The End of Oak Street in einer ganz normalen Vorstadt. Wobei, nach einer seltsamen Nacht ist nichts mehr normal.
2: Hat noch jemand heute Nacht dieses komische Licht gesehen?
3: Welches komische Licht?
4: Vielleicht ein Scheinwerfer von einem Hubschrauber.
3: Oder ein UFO. Aliens.
4: Hör auf, Dad.
5: Wasser geht nicht.
3: Ja, wie es aussieht, ist das ganze Viertel ohne Strom.
1: Nicht nur das, das ganze Viertel wurde irgendwie versetzt, sowohl in der Zeit als auch im Raum. Und am Ende der Straße klafft ein großes Loch.
2: Was passiert mit uns?
6: Ich glaube, unser Haus, unsere Nachbarschaft, unsere ganze Straße hat sich bewegt.
3: Wie ist das überhaupt möglich? Gott lässt uns hier ganz sicher nicht sterben.
7: Greg, du gehst nur an Weihnachten in die Kirche und jetzt erzählst du den Kindern, dass Gott uns hilft?
1: Keine schlechte Idee, denn die Familie muss sich bald mit Dinosauriern auseinandersetzen. Und wie in Jurassic Park haben die Dinos auch in The End of Oak Street ständig Hunger.
8: Das ist der 23. Tag in Folge ohne Regen.
9: Es hat den ganzen Sommer nicht geregnet.
1: Ja, in einer kleinen Stadt in Schweden ist es in Der Regenmeister ungewöhnlich trocken. Trotzdem will der Rentner Ingmar seinen Garten gießen und wird dabei vom Nachbarn erwischt.
8: Na, es herrscht Bewässerungsverbot.
3: Was?
8: Das weißt du auch, Ingmar.
3: Sieht doch keiner.
8: Ich sehe es. Weißt du eigentlich, dass du noch einen Wasserhahn hast? Ich denke, der ist mit etwas Besonderem verbunden.
3: Jedes Mal, wenn ich an diesem Hahn drehe, fängt es an zu regnen.
8: Bist du langsam dement oder was ist los?
1: Nix da. Ingmars magischen Wasserhahn gibt es wirklich. Und was er damit macht, erzählt der Regenmeister auf sympathische und liebenswerte Art und Weise. Stefan Grundler, Redaktion Gong 97.1.

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1: Mit Justin Hamm. Guten Morgen. Mit dem besten deutschen Ergebnis seit 28 Jahren ist die Leichtathletik-EM in Birmingham zu Ende gegangen. Zum Abschluss gab es nochmal Gold für Team D. Hindernisläufer Frederik Ruppertz triumphierte über 3000 Meter. DLV-Verbandsvorstand Büttner zeigte sich in der ARD stolz.
2: Dass wir ein neues Selbstbewusstsein haben, dass wir nach 2 Jahren, ich erinnere mich noch gut daran, in Budapest waren wir ja wirklich ganz weit hinten, dass uns die Arbeit wirklich gelungen ist, jetzt nochmal ein ganz anderes Selbstverständnis auch zur eigenen Leistung zu haben, als Team aufzutreten und mit breiter Brust hier rausgehen, auch wieder stolz sein, den Adler tragen zu können und dann loszulegen.
1: Die deutsche Bilanz in Birmingham, 6-mal Gold, 10-mal Silber und 5-mal Bronze. Hunderte Einsatzkräfte der Feuerwehr bekämpfen 2 große Waldbrände in der Eifel und im Westerwald. Die Flammenfront im Naturschutzgebiet Hohes Venn an der Grenze zwischen Belgien und NRW rückt der ersten Wohnbebauung auf deutschem Gebiet näher. Einige Bewohner des Ortes Monschau mussten evakuiert werden. In Rheinland-Pfalz scheint die Gefahrenlage derweil weniger akut. Grünen-Chef Banaschak macht der CDU vor den Landtagswahlen in Sachsen-Anhalt und Mecklenburg-Vorpommern Druck. Er sagt im ZDF-Sommerinterview, die CDU soll auch mit der Linkspartei sprechen, um Regierungen ohne die AfD zu ermöglichen. Demokraten müssten miteinander gesprächfähig sein, wenn sonst Verfassungsfeinde Einfluss bekommen könnten, so Banaschak. Die CDU lehnt Koalitionen mit Linken und AfD seit 2018 per Beschluss ab. 2 Jahre nach dem Start von Vero kennt sich kaum jemand damit aus. Eigentlich soll der Dienst die europäische Antwort auf PayPal sein, aber laut einer Verivox-Umfrage unter 1000 Erwachsenen wussten nur knapp 4 von 10, dass es sich um einen Zahlungsdienst handelt. Fast ein Drittel hat den Namen noch nie gehört und knapp jeder Vierte kennt ihn zwar, aber nicht die Bedeutung. Bonnie Tyler wird heute beerdigt. Der Musikstar war Anfang Juli nach schwerer Krankheit gestorben. In ihrer Heimat Wales findet am Mittag eine Trauerfeier statt. Der Sarg wird dann durch Tylers Heimatort Skewen gefahren. Fans können sich von ihrem Idol verabschieden. Ihre rauchige Stimme und Hits wie Total Eclipse of the Heart hatten Bonnie Tyler weltberühmt gemacht.
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3: Mit Justin Hamm. Guten Morgen. Mit dem besten deutschen Ergebnis seit 28 Jahren ist die Leichtathletik-EM in Birmingham zu Ende gegangen. Zum Abschluss gab es nochmal Gold für Team D. Hindernisläufer Frederik Ruppertz triumphierte über 3000 Meter. DLV-Verbandsvorstand Büttner zeigte sich in der ARD stolz.
4: Dass wir ein neues Selbstbewusstsein haben, dass wir nach 2 Jahren, ich erinnere mich noch gut daran, in Budapest waren wir ja wirklich ganz weit hinten, dass uns die Arbeit wirklich gelungen ist, jetzt nochmal ein ganz anderes Selbstverständnis auch zur eigenen Leistung zu haben, als Team aufzutreten und mit breiter Brust hier rausgehen, auch wieder stolz sein, den Adler tragen zu können und dann loszulegen.
3: Die deutsche Bilanz in Birmingham: 6-mal Gold, 10-mal Silber und 5-mal Bronze. Hunderte Einsatzkräfte der Feuerwehr bekämpfen 2 große Waldbrände in der Eifel und im Westerwald. Die Flammenfront im Naturschutzgebiet Hohes Venn an der Grenze zwischen Belgien und NRW rückt der ersten Wohnbebauung auf deutschem Gebiet näher. Einige Bewohner des Ortes Monschau mussten evakuiert werden. In Rheinland-Pfalz scheint die Gefahrenlage derweil weniger akut. Grünen-Chef Banaschak macht der CDU vor den Landtagswahlen in Sachsen-Anhalt und Mecklenburg-Vorpommern Druck. Er sagt im ZDF-Sommerinterview, die CDU soll auch mit der Linkspartei sprechen, um Regierungen ohne die AfD zu ermöglichen. Demokraten müssten miteinander gesprächfähig sein, wenn sonst Verfassungsfeinde Einfluss bekommen könnten, so Banaschak. Die CDU lehnt Koalitionen mit Linken und AfD seit 2018 per Beschluss ab. 2 Jahre nach dem Start von Vero kennt sich kaum jemand damit aus. Eigentlich soll der Dienst die europäische Antwort auf PayPal sein, aber laut einer Verivox-Umfrage unter 1000 Erwachsenen wussten nur knapp 4 von 10, dass es sich um einen Zahlungsdienst handelt. Fast ein Drittel hat den Namen noch nie gehört und knapp jeder Vierte kennt ihn zwar, aber nicht die Bedeutung. Bonnie Tyler wird heute beerdigt. Der Musikstar war Anfang Juli nach schwerer Krankheit gestorben. In ihrer Heimat Wales findet am Mittag eine Trauerfeier statt. Der Sarg wird dann durch Tylers Heimatort Skewen gefahren. Fans können sich von ihrem Idol verabschieden. Ihre rauchige Stimme und Hits wie Total Eclipse of the Heart hatten Bonnie Tyler weltberühmt gemacht.
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3: Ich bin Moritz Einzel, guten Morgen. Grünen-Chef Felix Banaschak fordert von der CDU nach den Ostlandtagswahlen Gesprächsbereitschaft auch mit der Linkspartei über eine mögliche Regierungsbildung ohne die AfD. Im ZDF sagte er:
4: In einer Situation, in der man befürchten muss, dass am Ende Antidemokraten und Verfassungsfeinde Einfluss auf die Politik bekommen, müssen Demokraten miteinander gesprächsfähig sein. Das erwarte ich von der Linken, das erwarte ich von der SPD und das erwarte ich auch von der Union.
3: Bei der CDU gibt es seit 2018 einen generellen Unvereinbarkeitsbeschluss zur Zusammenarbeit mit Linken und AfD. Wegen des riesigen Waldbrandes im Hohen Venn sind am späten Abend nun doch Teile der Stadt Monschau in NRW evakuiert worden. Erstmal waren 17 Häuser betroffen. Dabei war man gestern eigentlich davon ausgegangen, dass die Flammen nicht übergreifen. Der Brand, der seit Freitag in Belgien wütet, hat schon rund 30 Quadratkilometer zerstört. Zudem brennt es weiterhin großflächig im Westerwald und im Saarland. Umweltverbände fordern von der Bundesregierung mehr Schutz vor Hitze und Klimafolgen. Die Deutsche Umwelthilfe verlangt, Klimaschutz und Klimaanpassung als Gemeinschaftsaufgabe im Grundgesetz zu verankern. Auch der BUND fordert ein wirksames Vorsorgepaket. SPD-geführte Ministerien wollen in dieser Wahlperiode eine Grundgesetzänderung anstoßen. Die Union zeigt sich skeptisch. Eine nötige Zweidrittelmehrheit gilt als unsicher.
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5: Mit Henrike Müller. Ferienzeit heißt Baustellenzeit. Ab heute wird im Umfeld des Nürnberger Hafens wieder kräftig gebaut. Bis Mitte September sind mehrere Straßen betroffen. Insgesamt sind 3 Bauabschnitte geplant. Wo es heute losgeht, erklärt SIR-Sprecher Tim Koss.
6: Die Hafenstraße und auch ein Teil der Wiener Straße muss saniert werden. Das liegt daran, dass wir die Hafenstraße sehr stark nutzen mussten als Umleitungsstrecke. Es war viel, viel mehr Verkehr als sonst und das sieht man jetzt leider der Straße stark an. Deswegen müssen wir hier ein bisschen sanieren und wollen bis Ende der Sommerferien damit fertig werden.
5: Die Umleitungen sind ausgeschildert. Im zweiten Bauabschnitt wird dann zwischen Bremer und Rotterdamer Straße saniert. Und Anfang September beginnt die Erneuerung der Fahrbahndecke in der Wiener Straße.
7: Danke dir, Henny.
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7: 2:06, schönen guten Morgen, Autofahrer. Schaut gut aus, aktuell nichts Größeres mit dabei und auch geblitzt wird so früh noch nicht. Wenn ihr was gesehen habt, Staus und Blitzer gerne zu mir, beides kostenlos unter die 08000 97.1 97.1. Danke euch, kommt gut durch. Grüße gehen raus nach Fürth-Poppenreuth und auch zu euch nach Zabo. Ihr startet mit angenehmen 17 Grad rein in die neue Woche und das bleibt auch erstmal so. Ein bisschen kühler, maximal 23 Grad heute, dazu viele Wolken und auch immer mal wieder ein paar Regenschauer. Und der Gong-Wetter-Trend morgen genauso schön bei knapp 19 Grad.
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7: Heute wieder mit Johannes, 5:35. Schönen guten Morgen. Wir starten zusammen rein in die neue Arbeitswoche mit ganz entspanntem 70er-Sound für alle, die einfach noch ein bisschen wach werden müssen am Montag. The Police gleich nach Powerfrau, Pat Benatar und Foreigner. 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

0: Aus mit Sieg.
1: 10 nach 6 fühlt sich richtig gut an, als Clubfan heute aufzustehen. Der Club gewinnt das Frankenderby auswärts im Ronhof mit 4-2. Ein absolut wildes Spiel, bei dem nicht Trainer Miro Klose in der Halbzeit die Ansage gemacht hat.
2: Die Offensive hat jetzt getroffen, aber man muss Mittelfeld und die Defensive und heute vielleicht auch den Torwart mit erwähnen, der richtig den Mund aufgemacht hat in der Halbzeit. Und die Jungs zusammengestauft hat und die dann richtig darauf vorbereitet hat, was zweite Halbzeit er erwartet. Und das haben die Jungs sehr gut umgesetzt.
1: Damit ist der FCN weiter ungeschlagen und on top auch noch Tabellenführer. Schönen Montag euch. Kommt gut rein in die neue Woche mit ordentlich Power. Kenny Loggins aus den 80ern gleich nach feinstem Southern Rock von ZZ Top auf Gong 97.1.

Wenn ihr öfter in Langwasser unterwegs seid, könnt ihr Weihnachten quasi schon riechen. Die Lebkuchenproduktion beim Schmidt läuft auf Hochtouren und das mitten im Sommer. 24 Stunden, 6 Tage die Woche, damit am Ende jeder Lebkuchen-Fan versorgt ist. Viel davon wird auch schon verschickt, unter anderem auch nach Amerika und auch nach Asien. Schönen Montag euch, kommt gut rein in die neue Woche mit ordentlich 80s Power von AC/DC gleich und Kenny Loggins, Danger Zone auf Gong 97.1, 20 nach 6.

0: 2:07. Schönen guten Morgen. Vorsicht, wenn ihr heute mit dem Auto ab in die Arbeit müsst. Plant am besten ein bisschen mehr Zeit ein. Ab heute wird nämlich am Nürnberger Hafen gebaut und auch auf dem Frankenschnellweg wird es ein bisschen enger. Was jetzt schon auf den Straßen los ist, verrate ich euch gleich im Gong 97.1 Verkehrsupdate. Zusammen mit dem perfekten Classic Rock für euren Start rein in die neue Woche. Run DMC mit ordentlich Power aus den 80ern. Die Stones ganz entspannt und David Bowie, China Girl, gleich hier auf Frankens Classic Rock Sender.
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3: Ich bin Moritz Einzel. Guten Morgen. Grünen-Chef Felix Banaschak fordert von der CDU nach den Ostlandtagswahlen Gesprächsbereitschaft auch mit der Linkspartei über eine Möglichkeit.

0: mögliche Regierungsbildung ohne die AfD. Im ZDF sagte er:
1: In einer Situation, in der man befürchten muss, dass am Ende Antidemokraten und Verfassungsfeinde Einfluss auf die Politik bekommen, müssen Demokraten miteinander gesprächsfähig sein. Das erwarte ich von der Linken, das erwarte ich von der SPD und das erwarte ich auch von der Union.
0: Bei der CDU gibt es seit 2018 einen generellen Unvereinbarkeitsbeschluss zur Zusammenarbeit mit Linken und AfD. Wegen des riesigen Waldbrandes im Hohen Venn sind am späten Abend nun doch Teile der Stadt Monschau in NRW evakuiert worden. Erstmal waren 17 Häuser betroffen. Dabei war man gestern eigentlich davon ausgegangen, dass die Flammen nicht übergreifen. Der Brand, der seit Freitag in Belgien wütet, hat schon rund 30 Quadratkilometer zerstört. Zudem brennt es weiterhin großflächig im Westerwald und im Saarland. Umweltverbände fordern von der Bundesregierung mehr Schutz vor Hitze und Klimafolgen. Die Deutsche Umwelthilfe verlangt, Klimaschutz und Klimaanpassung als Gemeinschaftsaufgabe im Grundgesetz zu verankern. Auch der BUND fordert ein wirksames Vorsorgepaket. SPD-geführte Ministerien wollen in dieser Wahlperiode eine Grundgesetzänderung anstoßen. Die Union zeigt sich skeptisch. Eine nötige Zweidrittelmehrheit gilt als unsicher.
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3: Mit Henrike Müller. Es war ein heißes Derby, und zwar im wahrsten Sinne des Wortes. Mit 4:2 hat der Club beim Frankenderby gegen Greuther Fürth gewonnen und sicherte sich damit die Tabellenspitze. Spieler und Fans mussten bei Temperaturen um 35 Grad ganz schön schwitzen. Dafür musste der Rettungsdienst relativ wenig Kreislaufzusammenbrüche behandeln. Alles in allem blieb das Derby weitgehend friedlich. Bei einem Fanmarsch mit rund 2000 Kleeblatt-Anhängern wurde mehrfach Pyrotechnik eingesetzt und auch im Lager der Gäste-Fans wurde wiederholt Pyro abgebrannt. Das Konzept der Polizei, die Fans konsequent zu trennen, ging aber auf. Die Einsatzkräfte mussten nur in Einzelfällen einschreiten. Insgesamt waren rund um das Frankenderby mehrere hundert Polizeibeamte und Bereitschaftspolizisten im Einsatz.
4: So ein bisschen Pyro gehört ja zum Derby auch irgendwo dazu, gell? Danke dir, Henny.
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4: Kurz nach 6:30, servus euch auf die Straßen. Schaut gut aus, aktuell nichts Größeres mit dabei und auch geblitzt wird so früh noch nicht. Außer wenn ihr was gesehen habt, dann gerne kostenlos melden unter der 08000 97 1 97 1. Danke euch, kommt gut durch. Grauer Start in den Montagmorgen, dafür aber auch mal nicht so heiß. 16 Grad sind es aktuell rund um den Dutzenteich und 17 noch bei euch in Schoppershof. Später tatsächlich auch gar nicht so viel wärmer, maximal 23 Grad, dazu viele Wolken und am Nachmittag auch der ein oder andere Schauer. Genau wie morgen, der Gongwettertrend verspricht kühle 19 Grad und einen verregneten Dienstag.
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4: 6:30, guten Morgen, ganz liebe Grüße gehen raus zu euch ins Badezimmer beim Fertigmachen oder vielleicht seid ihr auch schon ein bisschen weiter in der Küche beim Frühstücken. Ich bin mit dabei zu Hause über den Smart Speaker mit ganz entspanntem 80s Rock von David Bowie gleich. Die Stones sind mit dabei und Run DMC mit dieser absoluten Powernummer zum Wachwerden. Wow.

0: 20:07 gleich. Ihr hört den Gong 97.1 Morgen Rock mit Johannes. Und das war ein richtig heißes Wochenende. Viele von euch waren draußen, viele am Grillen bei den öffentlichen Plätzen. Unter anderem im Marienbergpark oder auch am Dutzendteich. Und das soll in Zukunft aber was kosten. Tim Koss ist der Pressesprecher bei Sir. Du, warum genau denn jetzt die Grillgebühr?
1: Da sind wir momentan noch in der Prüfung, wie genau sowas ausgestaltet werden kann und welche Gebühr da realistisch ist. Grundsätzlich geht es einfach darum, dass wir dann auch gerne wüssten, wer das sein Unwesen treibt und halt dann seinen Müll auch zurücklässt, damit wir dementsprechend, wenn denn es sein sollte, auch rückverfolgen können, wer es war und die Nutzer dann auch dementsprechend verantwortlich machen können.
0: Okay, also vorsorglich eine Grillgebühr gegen den ganzen Müll, der dann am Ende übrig bleibt. Wie findet ihr das? Gerechtfertigt oder geht das dann doch ein bisschen zu weit? 08000 97 1 97 1, lasst gerne eure Meinung da. Hier ist Gong 97.1 mit entspanntem Classic Rock von David Bowie.

mit Abstand legendärste Schlammschlacht aller Zeiten. Heute vor genau 57 Jahren suhlen sich knapp 400.000 Besucher bei Woodstock 69 im Dreck und feiern eins der legendärsten Rockkonzerte aller Zeiten. Unter anderem auf der Bühne mit dabei The Who, CCR, Santana und der Godfather of Guitar, Jimi Hendrix. Jetzt mit Purple Haze auf Gong 97.1. Gleich 10 vor 7.

0: gibt's bald Gebühren fürs öffentliche Grillen, zum Beispiel im Marienbergpark in Nürnberg. Das möchte Sir jetzt einführen, damit nicht mehr der ganze Müll nach dem Grillen liegen bleibt. Was meint ihr, gute Sache oder geht das dann doch ein bisschen zu weit? 08000 97 1 97 1, und wir sprechen gleich drüber nach einem ganz entspannten 70er von The Guess Who und Power Rock aus den 80ern. U2, Sunday Bloody Sunday, gleich hier auf Gong 97.1.
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8: Ich bin Moritz Einzel. Guten Morgen. Grünen-Chef Banaschak hat die CDU aufgefordert, nach den Landtagswahlen im Osten auch mit der Linkspartei über eine mögliche Regierungsbildung zu sprechen. Im ZDF-Sommerinterview kritisierte er den Unvereinbarkeitsbeschluss.
9: Ja, ich halte das für unverantwortlich aus folgendem Grund. Man kann der Politik der Linken kritisch gegenüber eingestellt sein. Und dass zwischen der CDU und der Linken große Differenzen bestehen, ist ja klar. Aber Heidi Reicheneck will nicht die Mauer wieder aufbauen. Und Heidi Reicheneck will auch nicht massenhaft Menschen aus Deutschland ausweisen. Sie will nicht am Ende die Grundfesten der Demokratie einreißen.
8: Hintergrund der Forderung sind die Umfragewerte der AfD, besonders in Sachsen-Anhalt. Der Großbrand im belgischen Naturschutzgebiet Hohes Venn ist weiter in Richtung der deutschen Grenze vorgerückt. In der Eifel-Kleinstadt Monschau wurden 17 Häuser evakuiert, weil die Flammen nur noch etwa 300 Meter von Gebäuden entfernt waren. Leichter Regen und hohe Luftfeuchtigkeit spielten den Einsatzkräften dann in der Nacht in die Karten. Die US-Schauspielerin Hayden Panettiere ist tot. Das teilte ein Sprecher mit. Die frühere Verlobte von Ex-Box-Weltmeister Wladimir Klitschko wurde nur 36 Jahre alt. Die Umstände ihres Todes sind nicht bekannt. Panettiere machte sich als Schauspielerin in Film und Fernsehen einen Namen. Mit Wladimir Klitschko hat sie eine Tochter.
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10: Mit Henrike Müller. Schlimmer Unfall an einer Nürnberger Baustelle. Am Wochenende ist ein Bauarbeiter durch das Dach der Kongresshalle 9 Meter in die Tiefe gestürzt und dabei schwer verletzt worden. Die Feuerwehr musste wegen der verwinkelten Bauweise und der schwer zugänglichen Unglücksstelle zahlreiche Geräte über längere Wege zum Verletzten bringen. Die Höhenrettung barg ihn schließlich gemeinsam mit dem Rettungsdienst. Der Arbeiter wurde mit einem Hubschrauber in eine Spezialklinik nach Erlangen geflogen. Warum er durch das Dach stürzte, ist noch unklar. Die Ermittlungen laufen.
11: Danke dir, Henny.
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11: 7:02, schönen guten Morgen, Autofahrer. Schaut gut aus bei euch, nur eine Meldung habe ich für euch. Betrifft die A6 Nürnberg Richtung Amberg zwischen Nürnberg-Langwasser und dem Kreuz Nürnberg-Ost. Vorsicht, hier liegt ein Metallteil auf der Straße. Ansonsten aber alles entspannt und auch keine Blitzer. Außer wenn ihr was gesehen habt, dann gerne kostenlos melden per WhatsApp oder Telefon. Beides an die 08000 97.1 97.1. Danke euch, kommt gut durch. So langsam kommt die Sonne richtig schön raus hier in der Nürnberger Südstadt. Trotzdem noch recht frisch, 16 Grad aktuell in Lauf an der Pegnitz und 17 sind es bei euch in Oberasbach. Sonne gibt es heute recht wenig, es bleibt bewölkt mit ein paar Schauern bei maximal 23 und der Gongwettertrend perfekt für den Garten. Tut richtig gut, bleibt nämlich erstmal so, morgen bei nur 19 Grad.
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11: Um 7:15, ganz liebe Grüße gehen raus an die fränkischen Frühstückstische. Kurz einen kochenden Kaffee zum perfekten Start in den Tag und dann geht's ab in Richtung Arbeit. Ich bin bei euch mit ganz entspanntem 70er Sound von The Guess Who und Robert Palmer mit ordentlich Power. Gibt's gleich nach U2 aus den 80ern. Ich bin Johannes, Claudio hat Urlaub. Es ist Sunday, Bloody Sunday.

0: Öffentliches Grillen in Nürnberg kostet bald Gebühren. Das überlegt zumindest der Servicebetrieb öffentlicher Raum. Die Jungs kümmern sich nämlich nach jedem heißen Wochenende darum, dass die Berge von Müll aus den Parks wieder wegkommen. Der Jens ist dran. Was meinst du mit der Gebühr? Ist das eine gute Idee gegen weniger Müll und dass die Leute leichter aufzuspüren sind?
1: Also ich finde es ehrlich gesagt richtig, weil wir haben so viel kleine und auch große Ferkel, muss man sagen, anders da kann man es ja nicht mehr bezeichnen, wenn jeder sein ganzen Müll liegen lässt. Ne? Das ist halt scheiße, ne?
0: Ja. Ist halt scheiße, ne? Ich mag den Marienbergpark am liebsten auch ohne die ganzen Reste vom Barbecue. Aber was meint ihr zur Grillgebühr? Gute Idee? Oder sagt ihr, ach, ist euch eigentlich komplett egal, ihr grillt am liebsten daheim? 08000 97 1 97 1. Gerne durchklingeln. 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

10 vor halb 8. Schönen guten Morgen, hier ist Gong 97.1. Der Typ ist auch nach der Fußball-Weltmeisterschaft immer noch in aller Munde, beziehungsweise in aller Nase. In Südamerika hat der Norweger einen regelrechten Hype ausgelöst. Zahlreiche Babys wurden nach Erling Haaland benannt. Und jetzt hat die Polizei in Ecuador fast 500 Kilo Kokain gefunden, schön verpackt mit dem Porträt des Fußballstars. Kommt gut rein in euren Montag mit Power Rock aus den 70ern. Robert Palmer, Bad Case of Loving You, hier auf Gong 97.1.

0: Sex, Drugs, Rock'n'Roll und nochmal deutlich mehr Drugs. Tommy Lee von Motley Crue hat jetzt in einem Podcast ausgepackt über seine schlimmste Zeit und das ist echt richtig harter Tobak. Was er und seine Kollegen von Motley Crue damals wirklich getrieben haben, gibt's gleich von mir in den Rock News nach feinstem 70er Glamrock von T-Rex, Sticks mit coolem 80s Rock und Foreigner Say You Will, gleich hier auf Gong 97.1.
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2: Ich bin Moritz Einzel. Guten Morgen. Grünen-Chef Banaschak hat die CDU aufgefordert, nach den Landtagswahlen im Osten auch mit der Linkspartei über eine mögliche Regierungsbildung zu sprechen. Im ZDF-Sommerinterview kritisierte er den Unvereinbarkeitsbeschluss.
3: Ja, ich halte das für unverantwortlich aus folgendem Grund. Man kann der Politik der Linken kritisch gegenüber eingestellt sein. Und dass zwischen der CDU und der Linken große Differenzen bestehen, ist ja klar. Aber Heidi Reicheneck will nicht die Mauer wieder aufbauen. Und Heidi Reicheneck will auch nicht massenhaft Menschen aus Deutschland ausweisen. Sie will nicht am Ende die Grundfesten der Demokratie einreißen.
2: Hintergrund der Forderung sind die Umfragewerte der AfD, besonders in Sachsen-Anhalt. Der Großbrand im belgischen Naturschutzgebiet Hohes Venn ist weiter in Richtung der deutschen Grenze vorgerückt. In der Eifel-Kleinstadt Monschau wurden 17 Häuser evakuiert, weil die Flammen nur noch etwa 300 Meter von Gebäuden entfernt waren. Leichter Regen und hohe Luftfeuchtigkeit spielten den Einsatzkräften dann in der Nacht in die Karten. Die US-Schauspielerin Hayden Panettiere ist tot. Das teilte ein Sprecher mit. Die frühere Verlobte von Xbox-Weltmeister Wladimir Klitschko wurde nur 36 Jahre alt. Die Umstände ihres Todes sind nicht bekannt. Panettiere machte sich als Schauspielerin in Film und Fernsehen einen Namen. Mit Wladimir Klitschko hat sie eine Tochter.
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4: Mit Henrike Müller. Zwischen Gleisen und Reisehektik zieht bald ein Stück Schweden ein. IKEA eröffnet in gut einer Woche am 25. August einen Pop-up-Store im Nürnberger Hauptbahnhof. Der Möbelriese hatte im vergangenen Herbst bereits zeitweise ein Pop-up im ehemaligen Kaufhof. Jetzt bekommt er eine neue Bühne mitten im Einkaufsbahnhof. Geplant sind ausgewählte Lieblingsprodukte, ein Planungsbereich und schwedische Lebensmittel zum Mitnehmen. Was es dagegen nicht gibt, keine Rückgaben, keine Reklamationen und kein Bistro. Auf die typischen Hotdogs müssen Kunden also verzichten. Wie lange der Laden bleibt, lässt IKEA offen. Klar ist nur, das Angebot ist auf kurze Zeit angelegt. Für Nürnberg ist das trotzdem ein kleines Signal, denn eine eigene große IKEA-Filiale hat die Stadt bis heute nicht.
5: Aber ohne Hotdogs? Schwierig. Danke dir, Annie.
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5: 7:35, Servus Autofahrer. Schaut gut aus aktuell, nichts Größeres mit dabei. Dafür aber mittlerweile 3 Blitzer stehen in Fürth, Friedlandstraße, Höhe Bahnhof Alte Weste in beide Richtungen, in Oberasbach, Heinbergstraße und noch bei euch in Stein, Oberasbacher Weg in Richtung Oberasbach. Habt ihr noch was gesehen? Staus und Blitzer? Gerne zu mir. Beides natürlich kostenlos. An die 08000 97.1 97.1. Danke euch. Kommt gut durch. Ein bisschen dampfig ist es draußen nach dem Regen heute Nacht, aber trotzdem recht angenehme 17 Grad in Bubenreuth und auch bei euch in Erlangen. Dazu ab und an heute Sonne wie jetzt gerade, ansonsten eher bewölkt mit ein bisschen Regen und maximal 23 Grad. Und der Gongwettertrend, das bleibt eine graue Woche, erstmal viel Regen und erst am Wochenende wird es ein bisschen wärmer, maximal 26 Grad.
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5: Servus zusammen und dem perfekten Soundtrack für euren Weg ab in die Arbeit. Falls es ein bisschen länger dauert, ab heute wird es am Nürnberger Hafen ein bisschen eng. Da wird ein Teil der Hafenstraße saniert. Wenn ihr da unterwegs seid, einfach aufdrehen mit Mega 80s Rock von Styx gleich und diesem geilen Teil von Foreigner.

Ganz liebe Grüße gehen raus an alle, die gerade auf dem Weg zur Arbeit an der Bayernstraße vorbeifahren. Mittlerweile sieht man es richtig gut. Der Aufbau fürs Herbstvolksfest läuft und das dieses Jahr in der ganz besonderen Jubiläumsedition. 200 Jahre Herbstvolksfest, das startet auch schon nächste Woche Freitag und läuft dann bis zum 13. September. Schönen Montag euch, kommt gut durch auf dem Weg zur Arbeit und ich bin mit dabei über DAB Plus, UKW oder auch den kostenlosen Stream mit Survivor, ordentlich Power Rock aus den 80ern nach Styx, Mr. Roboto.

0: Sex, Drugs, Rock'n'Roll und nochmal ein gutes Stück mehr Drugs. Tommy Lee von Motley Crue hat jetzt in einem Podcast über seinen absoluten Tiefpunkt ausgepackt. Der Drummer hatte in den 80ern ziemlich heftige Drogen- und Alkoholprobleme. So weit, dass er sich den Jackie sogar pur gespritzt hat.
1: That's actually when, right before I got sober.
2: Das war tatsächlich kurz bevor ich clean und trocken wurde. Wir haben Drogen gespritzt und dann war

0: alles aus. Es war wahrscheinlich 2, 3 Uhr morgens und wir dachten nur, verdammt, wir kriegen doch nichts mehr. Also haben wir einfach den Deckel von einer 1/5 Schnapsflasche aufgeschraubt und das Zeug genommen. Wir dachten, wir könnten das ja auch einfach trinken. Ja, wir haben echt dumme Sachen gemacht, aber erst wenn man so weit ist, merkt man, dass es nicht funktioniert. Man denkt sich, das bringt nichts. Mann, also warum machen wir nicht einfach mal Pause?
1: Mittlerweile ist Tommy Lee weitestgehend kontrolliert trocken, weg von den Drogen, arbeitet viel an Musik und ist sogar mit Motley Crue wieder richtig gut unterwegs. Glückwunsch Tommy, und das feiern wir mit Power 80s Rock von Motley Crue. Absolut geiles Teil, Kickstart My Heart auf Gong 97.1.

0: sich richtig gut an, als Clubfan heute auf die Arbeit zu gehen. 4:2 im Frankenderby auswärts gewonnen. Dazu auch noch Tabellenführer. Was wollt ihr eigentlich mehr? Wie es abseits vom Spielfeld gelaufen ist und wie viele Polizisten bei so einem Mega-Event eigentlich dabei sind. Gleich von Henny Müller in den Gong 97.1 Nachrichten.
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3: Ich bin Moritz Einzel, guten Morgen. Es ist der größte Waldbrand in der belgischen Geschichte, das Feuer im Hohen Venn. Weil die Flammen immer näher an Monschau in Deutschland herangerückt sind, mussten dort etwa 30 Menschen ihre Häuser verlassen. Feuerwehrsprecher Tobias Schell.
4: Es handelt sich dort um einen Nadelwald, der relativ schnell abbrennen kann. Die Windrichtung mussten wir auch noch mit bedenken. Und daher haben wir schnell reagiert.
3: Momentan kommt leichter Regen den Arbeiten der Einsatzkräfte im Hohen Venn entgegen. Die US-Schauspielerin Hayden Panettiere ist im Alter von nur 36 Jahren gestorben. Das berichten mehrere US-Medien und berufen sich auf ihren Agenten und ihren Vater. Die Umstände ihres Todes sind noch unklar. Thomas Bremser berichtet.
5: Serienfans ist Panettiere durch ihre Rollen in der Mystery-Serie Heroes und dem Musikdrama Nashville bekannt. Auch in der Horrorreihe Scream spielte sie zweimal mit. Der frühere Kinderstar war mit Ex-Box-Weltmeister Wladimir Klitschko verlobt. Die beiden haben eine gemeinsame Tochter. Panettiere sprach mehrfach offen über frühere Alkoholprobleme und Depressionen nach der Geburt ihrer Tochter.
3: Finanzminister Klingbeil will Startups unterstützen. Da soll es um bessere steuerliche Bedingungen gehen. Dem Redaktionsnetzwerk Deutschland sagte der SPD-Chef, die Bundesregierung werde dafür sorgen, dass deutlich mehr privates Kapital in junge, innovative Unternehmen fließt.
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6: Mit Henrike Müller. Es war ein heißes Derby, und zwar im wahrsten Sinne des Wortes. Mit 4:2 hat der Club beim Franken-Derby gegen Greuther Fürth gewonnen und sicherte sich damit die Tabellenspitze. Spieler und Fans mussten bei Temperaturen um 35 Grad ganz schön schwitzen. Dafür musste der Rettungsdienst relativ wenig Kreislaufzusammenbrüche behandeln. Alles in allem blieb das Derby weitgehend friedlich. Bei einem Fanmarsch mit rund 2000 Kleeblatt-Anhängern wurde mehrfach Pyrotechnik eingesetzt und auch im Lager der Gäste-Fans wurde wiederholt Pyro abgebrannt. Das Konzept der Polizei, die Fans konsequent zu trennen, ging aber auf. Die Einsatzkräfte mussten nur in Einzelfällen einschreiten. Insgesamt waren rund um das Franken-Derby mehrere hundert Polizeibeamte und Bereitschaftspolizisten im Einsatz.
7: Danke dir, Henny.
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7: 3:08, guten Morgen Autofahrer, immer noch alles ganz entspannt bei euch. Geblitzt wird Fürth-Friedlandstraße, Höhe Bahnhof Alte Weste in beide Richtungen, in Stein-Oberasbacher Weg Richtung Oberasbach und dann tatsächlich auch noch bei euch in Oberasbach auf der Heinbergstraße. Wenn ihr noch was seht und unterwegs seid, dann gerne kostenlos durchklingeln unter der 08000 97 1 97 1. Danke euch, gute Fahrt. Wie ein richtig guter Döner. Einmal mit alles. Aktuell noch ein bisschen Sonne mit dabei, knapp 18 Grad in Kornburg und 17 bei euch in Rückersdorf. Bisschen wärmer wird's heute noch, endlich mal angenehm bei 23 Grad. Dazu viele Wolken, bisschen Wind und auch ein paar Schauer sind mit dabei. Der Gongwettertrend geht genauso grau weiter die Woche. Morgen einmal das gleiche bei knapp 19 Grad.
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7: Kurz nach 8 mit Johannes hier. Liebe Grüße gehen raus an alle, die gerade einfach keinen Bock haben. Schlecht geschlafen, Montagmorgen, auf der Arbeit, ganz egal. Ich bin bei euch mit dem Motivationssound über den kostenlosen Stream Powerpunk von Green Day gleich nach Classic Rock aus den 70ern. AC/DC TNT hier auf Frankens Classic Rock Sender.

0: Auswärtssieg.
1: 12:08 fühlt sich richtig gut an, gerade als Clubfan sich auf der Arbeit einzustempeln. Der Club gewinnt das Frankenderby auswärts im Ronhof mit 4:2. Ein absolut irres Spiel, bei dem nicht Trainer Miro Klose in der Halbzeit die Ansage gemacht hat.
2: Die Offensive hat jetzt getroffen, aber man muss Mittelfeld und die Defensive und heute vielleicht auch den Torwart mit erwähnen, der richtig den Mund aufgemacht hat in der Halbzeit. Und die Jungs zusammengestauft hat und die dann richtig darauf vorbereitet hat, was zweite Halbzeit er erwartet. Und das haben die Jungs sehr gut umgesetzt.
1: Damit ist der FCN weiter ungeschlagen und on top auch noch Tabellenführer. Also ganz ehrlich, was wollt ihr eigentlich mehr? Schönen Montag euch. Hier ist Gong 97.1.

Wrestling in Nürnberg. 20 nach 8. 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Wenn ihr öfter in Langwasser unterwegs seid, könnt ihr

Überall schon die leckeren Lebkuchen riechen. Schmidt produziert nämlich auf Hochtouren 24 Stunden, 6 Tage die Woche und verschickt das Ganze gleich international nach Amerika und Asien. Schönen Montag euch, jetzt mit ganz entspanntem 70er Sound.

0: Mit dem Boss gut gelaunt durch den Arbeitstag. Glory Days aus den 80ern. Und auch wenn das hier Radio ist, werfen wir zusammen gleich einen Blick auf eins der legendärsten Musikvideos aller Zeiten. Gedreht in den 90ern mit kaum Budget. Aber das Teil ist sowas von durch die Decke gegangen. Von welcher Band ich rede, erzähle ich euch in knapp 20 Minuten nach Classic Rock aus den 80ern von Robert Palmer und Queen mit der vermutlich geilsten Bassline aller Zeiten. Gibt's gleich von mir nach da Classic Rock aus den 70ern. Golden Earring, Radar Love. Gleich hier auf Gong 97.1.
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11: Ich bin Moritz Einzel. Guten Morgen. Es ist der größte Waldbrand in der belgischen Geschichte, das Feuer im Hohen Venn. Weil die Flammen immer näher an Monschau in Deutschland herangerückt sind, mussten dort etwa 30 Menschen ihre Häuser verlassen. Feuerwehrsprecher Tobias Schell.
12: Es handelt sich dort um einen Nadelwald, der relativ schnell abbrennen kann. Die Windrichtung mussten wir auch noch mit bedenken. Schnell reagiert.
11: Momentan kommt leichter Regen den Arbeiten der Einsatzkräfte im Hohen Venn entgegen. Die US-Schauspielerin Hayden

0: Panettiere ist im Alter von nur 36 Jahren gestorben. Das berichten mehrere US-Medien und berufen sich auf ihren Agenten und ihren Vater. Die Umstände ihres Todes sind noch unklar, Thomas Bremser berichtet.
1: Serienfans ist Panettiere durch ihre Rollen in der Mystery-Serie Heroes und dem Musikdrama Nashville bekannt. Auch in der Horrorreihe Scream spielte sie zweimal mit. Der frühere Kinderstar war mit Ex-Box-Weltmeister Wladimir Klitschko verlobt. Die beiden haben eine gemeinsame Tochter. Panettiere sprach mehrfach offen über frühere Alkoholprobleme und Depressionen nach der Geburt ihrer Tochter.
0: Finanzminister Klingbeil will Startups unterstützen. Da soll es um bessere steuerliche Bedingungen gehen. Dem Redaktionsnetzwerk Deutschland sagte der SPD-Chef, die Bundesregierung werde dafür sorgen, dass deutlich mehr privates Kapital in junge, innovative Unternehmen fließt.
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3: Mit Henrike Müller. Autofahrer rund um den Nürnberger Hafen müssen sich ab heute auf Umwege einstellen. Die Hafenstraße ist für die ganze Woche zwischen westlicher Donaustraße und Bremerstraße gesperrt. Auch ein Teil des Frankenschnellwegs ist dicht, ebenso die Lechstraße und ein Stück der Hamburger Straße. SIR-Sprecher Tim Koss hofft auf Verständnis.
4: Für die Autofahrer heißt es mal wieder, eine Umleitung zu nehmen. Wir sanieren in drei Abschnitten. Die Umleitungen sind jetzt ausgeschildert. Gerne auch bei uns auf der Homepage vorbeischauen. Da sieht man das auch auf den Karten. Im ersten Abschnitt kann man über die Donaustraße ausweichen. Das ist ein kleiner Umweg, ein bisschen mehr Zeit mitbringen. Aber grundsätzlich kommt man durch.
3: Die Arbeiten laufen bewusst in den Sommerferien, wenn weniger Verkehr erwartet wird. Insgesamt sollen bis 11. September drei Straßenabschnitte saniert werden.
5: Danke dir, Henny.
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5: 8:30, Servus Autofahrer. Schaut aktuell gut aus, auch auf dem Frankenschnellweg oder am Hafen. Staut sich aktuell gar nichts. Geblitzt wird Nürnberg-Friedlandstraße, in Stein auf dem Oberasbacher Weg und bei euch in Oberasbach auf der Heinbergstraße. Habt ihr mehr? Gerne her, kostenlos an die 08000 97.1 97.1. Danke euch, kommt gut durch. Eigentlich recht angenehm gerade. 19 Grad in Langwasser sind es und 20 bei euch in Heroldsberg. Dazu ein paar Wolken und ein bisschen Sonne und das zieht sich heute auch den ganzen Tag so durch. Maximal 23, ab und zu sind dann auch ein paar Schauer mit dabei, genau wie die nächsten Tage. Der Gong-Wettertrend. Morgen einmal das gleiche, mehr Wolken und auch mehr Regen. Erst am Wochenende wird es dann wieder wärmer.
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5: 8:30, Grüße gehen raus an alle, die gerade für die Arbeit im Auto unterwegs sind, im LKW oder vielleicht auch auf dem Weg ab zum Bau. Ich bin bei euch über DAB Plus und ordentlich Power aus den 80ern von Robert Palmer gleich nach dem Sound der Straße. Golden Earring aus den 70ern. Love. Hier für euren Montag. Kommt gut durch, Claudio hat Urlaub.

gute Nachrichten für alle, die öfter am Nürnberger Hauptbahnhof unterwegs sind. Da gibt's bald, und das ist wirklich kein Witz, einen kleinen IKEA Pop-Up Store. Und das sogar recht bald. Der soll ab dem 25. August eröffnen. Aber ein ganz, ganz großes Aber. Es wird keine Hotdogs geben. Und gern, sind wir mal ehrlich, das ist doch alles, warum wir eigentlich zu IKEA gehen, oder? Schönen Montag euch. Hier ist Gong 97.1. Gleich 7:15.

Kein anderer Song schreit so sehr, ich bin 90er, wie diese vier Akkorde hier. Smells Like Teen Spirit, der Inbegriff von Grunge und mit dazu auch noch einem der geilsten Musikvideos aller Zeiten. Das wurde heute vor genau 35 Jahren gedreht, mit super wenig Budget, irgendwo in Kalifornien, und ist eingeschlagen wie sonst was. Das Teil ist bei MTV rauf und runter gelaufen, wurde mehrfach

mehrfach ausgezeichnet und hat allein auf YouTube über 2,2 Milliarden Klicks. Ein absolut ikonisches Musikvideo und den passenden Sound gibt's von mir mit ordentlich Power von Nirvana. Smells Like Teen Spirit auf Gong 97.1.

0: Glückwunsch an Marco Wittmann. Unser Lokalmatador ist gestern auf Platz 1 gefahren am legendären Hockenheimring. Und das nur, weil er im Auto ganz bestimmt Gong angehört hat. Also seid wie Marco und dreht auf mit der Patti Smith Group aus den 70ern und Classic Rock von R.E.M. gleich hier auf Gong 97.1.
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7: Ich bin Moritz Einzel. Guten Morgen. Anschub für Start-ups. Finanzminister Klingbeil will sie mit besseren steuerlichen Bedingungen unterstützen. Die Bundesregierung werde so dafür sorgen, dass deutlich mehr privates Kapital in junge, innovative Unternehmen fließe, sagte Klingbeil dem Redaktionsnetzwerk Deutschland. Junge Unternehmen scheiterten in Deutschland zu oft am Kapital für den nächsten Wachstum.

0: Das Rekordniedrigwasser im Rhein und an anderen Flüssen belastet zunehmend auch Bauherren. Da Transportschiffe deutlich weniger laden können, verzögern sich Lieferungen für die Baubranche, hieß es vom Verband Baugewerblicher Unternehmer Hessen. Und die Materialkosten steigen noch weiter. Die US-Schauspielerin Hayden Panettiere ist tot. Wie US-Medien unter Berufung auf ihr Umfeld melden, starb sie im Alter von nur 36 Jahren. Panettiere spielte unter anderem in der Serie Heroes und in der Filmreihe Scream mit. Mit ihrem früheren Partner, dem Xbox-Weltmeister Wladimir Klitschko, hat sie eine Tochter.
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2: Mit Henrike Müller. In Nürnberg duftet es schon weihnachtlich und das mitten im Hochsommer. Viele Lebküchnereien haben ihre Produktion für das anstehende Herbst- und Weihnachtsgeschäft hochgefahren. Auch beim größten Versender Lebkuchen Schmidt glühen wieder die Öfen, bestätigt Unternehmenssprecher Andreas Hock.
3: Ja, momentan ist natürlich bei uns absolute Hochsaison. Was die Vorbereitungen für die Weihnachtszeit angeht, das bedeutet, wir backen 24 Stunden, 6 Tage die Woche. Also die Backöfen laufen sprichwörtlich heiß momentan bei Lebkuchen Schmidt.
2: Offizieller Saisonstart ist am 5. September und der wird groß am Hauptmarkt und in der Zollhausstraße gefeiert.
4: So wie sich das auch gehört. Danke dir, Henny.
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4: 2:09, Servus Autofahrer, alles ganz entspannt aktuell auf den Straßen. Geblitzt wird Fürth-Friedlandstraße in beiden Richtungen, Stein-Oberasbacher Weg und einen habe ich noch für euch, steht in Oberasbach auf der Heinbergstraße. Wenn ihr unterwegs seid und noch was gesehen habt, dann gerne kostenlos melden und teilen unter der 08000 97 1 97 1. Danke euch, gute Fahrt. Angenehme 21 Grad im Nürnberger Osten aktuell und 20 sind es bei euch rund um die Fürther Freiheit. Bisschen wärmer wird es noch, maximal 23 Grad. Heute also echt ein richtig nicer Tag. Dazu ein paar Schauer und viele Wolken, genau wie die nächsten Tage. Der Gong-Wettertrend morgen ganz ähnlich. Es bleibt erstmal grau in Franken bei maximal 26 Grad diese Woche.
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4: Ganz liebe Grüße gehen raus an alle, die heute frei haben und einfach mal ein bisschen länger geschlafen haben, gerade entspannt daheim aufwachen, vielleicht ein bisschen Haushalt machen. Ich bin bei euch über den Smart Speaker mit feinstem 80s Rock von Van Halen, die Patti Smith Group. Und das sind R.E.M. mit wahren Worten aus den 80ern. It's the end of the world.

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1: Öffentliches Grillen in Nürnberg soll bald ein bisschen was kosten. Das plant der Servicebetrieb Öffentlicher Raum. Das sind die Jungs, die nach jedem Sommerwochenende den Dreck im Marienbergpark oder auch am Dutzenteich wegmachen. Tim Koss ist der Pressesprecher von Sir. Wie schaut's denn damit aktuell aus?
2: Da sind wir momentan noch in der Prüfung, wie genau sowas ausgestaltet werden kann und welche Gebühr da realistisch ist. Grundsätzlich geht's einfach darum, dass wir dann auch gerne wüssten, wer das sein Unwesen treibt und halt dann seinen Müll auch zurücklässt, damit wir dementsprechend, wenn denn es sein sollte, auch rückverfolgen können, wer es war und die Nutzer dann auch dementsprechend verantwortlich machen können.
1: Eine Gebühr gegen den ganzen Müll. Jens, servus, findest du die Idee gut?
3: Also ich finde es ehrlich gesagt richtig, weil wir haben so viel kleine und auch große Ferkel, muss man sagen, da kann man es ja nicht mehr bezeichnen, wenn jeder seinen ganzen Müll liegen lässt. Ne? Und das ist halt scheiße, ne?
1: Ja, ist scheiße, ne? Das Ganze ist aktuell nur eine Idee. Wenn die Grillgebühr kommt, hört ihr es aber natürlich zuerst hier auf Kong 97.1.

0: Mit ordentlich Power durch den Montagmorgen, egal ob ihr gerade zu Hause oder auf der Arbeit seid. Ich liefere euch den Motivationssound über die kostenlose App mit coolen Grooves von INXS und Iron Maiden aus den 80ern. Gleich nach Shockrock von Alice Cooper. Poison hier auf Gong 97.1.
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0: Um 9:30, Servus auf die Straßen. Schaut gut aus, aktuell nichts Größeres mit dabei und auch keine Blitzer. Außer ihr sagt, stimmt nicht ganz. Wenn ihr was gesehen habt, dann gerne melden, kostenlos an die 08000 97.1 97.1. Danke euch, kommt gut durch. Ja, die Sonne kommt leider nicht wirklich gut durch, trotzdem schwülwarm bei 21 Grad rund um den Dutzendteich und 22 bei euch in Erlangenbruck. Minimal wärmer wird's heute noch, 23 maximal, dazu grau und auch immer wieder Schauer dabei. Und der Gongwettertrend heißt erstmal kühl durchatmen. Es bleibt so ein bisschen nass und knapp 20 Grad die nächsten beiden Tage.
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0: Sex, Drugs, Rock'n'Roll und noch ein gutes Stück mehr Drugs. Tommy Lee von Motley Crue hat jetzt in einem Podcast über seinen absoluten Tiefpunkt ausgepackt. Der Drummer hatte in den 80ern ziemlich heftige Drogen- und Alkoholprobleme, so weit, dass er sich den Jackie pur gespritzt hat.
1: That's actually when, right before I got sober.
2: Das war tatsächlich kurz bevor ich clean und trocken wurde. Wir haben Drogen gespritzt und dann war alles aus. Es war wahrscheinlich 2-3 Uhr morgens und wir dachten nur, verdammt, wir kriegen doch nichts mehr. Also haben wir einfach den Deckel von einer Fünftel Schnapsflasche aufgeschraubt und das Zeug genommen. Wir dachten, wir könnten das ja auch einfach trinken. Ja, wir haben echt dumme Sachen gemacht, aber erst wenn man so weit ist, merkt man, dass es nicht funktioniert. Man denkt sich, das bringt nichts. Mann, also warum machen wir nicht einfach mal Pause?
1: Why don't we just pump the brakes here?
0: Mittlerweile ist Tommy Lee weitestgehend kontrolliert trocken, weg von den Drogen und auch immer noch zusammen mit Motley Crue unterwegs. Glückwunsch, Tommy. Hier ist Gong 97.1 mit Brian Adams.

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8: Ich bin Moritz Einzel. Das enorme Feuer im Naturschutzgebiet Hohes Venn in Belgien ist näher an die deutsche Grenze herangerückt. Im Moment sei die Lage aber stabil, sagt die Feuerwehr. In der Nacht mussten rund 30 Bewohner in Monschau zur Sicherheit ihre Häuser verlassen. Claudia Wächter berichtet.
9: Es regnet und das hilft natürlich den Einsatzkräften, macht aber auch den Leuten Hoffnung, die aus ihren Häusern flüchten mussten, die nun um ihr Hab und Gut bangen. Bis auf einige hundert Meter war die Flammenfront an das Wohngebiet in Monschau herangerückt. Im Minutentakt waren Transporter mit Wassertanks ins Einsatzgebiet gerollt. Seit heute Morgen sind auch wieder Löschhubschrauber unterwegs, denn unter Kontrolle ist der größte Waldbrand in Belgiens Geschichte noch nicht.
8: Offenbar verlassen immer mehr Migranten und abgelehnte Asylbewerber freiwillig Deutschland. Laut den Funke-Zeitungen reisten in den ersten 6 Monaten des Jahres fast 9.300 Menschen im Rahmen von Rückkehrprogrammen zurück in ihre Heimat. Das waren etwa 2.000 mehr als im Vorjahreszeitraum. Die Behörden schoben fast 19.000 Menschen ab. Etwa jeder 10. junge Mensch im Alter zwischen 20 und 24 Jahren ist in Deutschland ohne Job, Bildungs- oder Ausbildungsplatz. Der Anteil ist höher als in den

0: Niederlanden, Schweden oder Tschechien, aber liegt unter dem EU-Schnitt von 12,9%, wie das Statistische Bundesamt berichtet. Am höchsten ist die Quote in Rumänien mit 22,8%.
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2: Mit Henrike Müller. Zwischen Gleisen und Reisehektik zieht bald ein Stück Schweden ein. IKEA eröffnet in gut einer Woche am 25. August einen Pop-up-Store im Nürnberger Hauptbahnhof. Der Möbelriese hatte im vergangenen Herbst bereits zeitweise ein Pop-up im ehemaligen Kaufhof. Jetzt bekommt er eine neue Bühne mitten im Einkaufsbahnhof. Geplant sind ausgewählte Lieblingsprodukte, ein Planungsbereich und schwedische Lebensmittel zum Mitnehmen. Was es dagegen nicht gibt, keine Rückgaben, keine Reklamationen und kein Bistro. Auf die typischen Hotdogs müssen Kunden also verzichten. Wie lange der Laden bleibt, lässt IKEA offen. Klar ist nur, das Angebot ist auf kurze Zeit angelegt. Für Nürnberg ist das trotzdem ein kleines Signal, denn eine eigene große IKEA-Filiale hat die Stadt bis heute nicht.
3: Dankeschön, Henny.
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4: Servus euch auf die Straßen, machen wir es fix. Gemeldet ist nix, ihr solltet überall gut durchkommen. Blitzer habe ich aktuell auch keine vorliegen. Falls ihr unterwegs seid und doch was entdeckt habt, lasst es mich wissen. 08000 97 1 97 1. Danke und kommt gut durch. Mit aktuell 20 Grad am Dianaplatz und vor der Meistersingerhalle ist es heute schon fast ein bisschen frisch. Dazu haben wir viele Wolken über uns und durch den Tag wird es immer wieder ein bisschen nass, bei heute Maximum 22 Grad. Und auch in den kommenden Tagen sind 22 Grad das absolute Maximum. Auch da Wolken dabei und immer wieder nass.
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4: Um 4 nach 10 einen fantastischen Montag. Das Verkehrsradar ist grün, da spendiere ich doch den perfekten Autofahr-Soundtrack direkt in das Lenkrad. Gleich Iggy Pop, die Hommage an alle, die ihren Popo auf dem Beifahrersitz geparkt haben. The Passenger aus dem Jahr 77. Und diese schwungvolle Nummer kommt aus dem gleichen Jahr. Ram Jam, Black Betty. Schön, dass ihr dabei seid.

Da musste ich erst 34 Jahre alt werden, um herauszufinden, dass ich Deo mein ganzes Leben lang falsch benutzt habe. Fantastischen Montag, Gong 97.1 hier. Wissenschaftler haben sich nämlich jetzt zu Wort gemeldet und haben gesagt, hey, ungefähr jeder Mensch auf diesem Planeten benutzt Deodorant falsch. Wir sollten es nämlich abends auftragen, dann kann es über Nacht schön einwirken. In der Früh kann man dann vielleicht nochmal kurz nachsprühen, aber dann hat sich die Geschichte. Jetzt sind wir alle ein bisschen schlauer und ich für meinen Teil muss sagen, mir ist eigentlich wurscht, ob abends, morgens, mittags. Ich würde mir einfach nur wünschen, dass die Mitreisenden in der U-Bahn Deo überhaupt so mal benutzen täten.

Diese Woche deutlich, deutlich kühler. Wir dürfen also endlich mal wieder durchatmen, können die Bude durchlüften und die Natur kriegt auch einen Schluck zu trinken. Und durchatmen tun wir passend und folgerichtig gleich mit dem perfekten Soundtrack. Die Steve Miller Band dabei, da fahren wir den Pulsschlag einfach mal auf 4 Schläge, die

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Ganz, ganz starkes Zeichen gegen rechts, das der SV Mosbach gestern gezeigt hat. Fantastischen Montag, Gong 97.1 hier. Gestern in der A-Klasse hat der SV Mosbach den FC Altdorf empfangen. Während des Spiels gab es eine hitzige Situation. Dabei wurde ein Mosbacher Spieler von einem Altdorfer Spieler rassistisch beleidigt. Der Schiedsrichter hat scheinbar nicht gehört, wurde anschließend aber von Spielern beider Mannschaften auf den Vorfall hingewiesen, hätte die Partie weiterlaufen lassen und die Jungs vom SV Mosbach haben geschlossen gesagt, nö, hier ist kein Platz für Rassismus, haben das Feld verlassen, haben das Spiel abgebrochen, trotz Führung. Damit haben sie meiner Meinung nach ein richtig, richtig, richtig geiles Zeichen der Solidarität und gegen Rassismus gezeigt. Freunde, keinen Meter nach rechts und fetten, fetten, fetten Respekt raus an die Jungs vom SV Mosbach. Kick it!

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0: fantastischen Montag. Diese Woche deutlich entspannter und kühler. Können wir ein bisschen durchatmen, ins Schwitzen kommen wir aber trotzdem, denn ich habe gute Laune-Bretter dabei. Bryan Adams, Cuts Like a Knife oder auch AC/DC, Back in Black und vor allem richtig schön was zum Popo-Wackeln, zum Warmtanzen, die Dire Straits. Sultans of Swing, nur hier auf Gong 97.1.
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6: Ich bin Joshua Heise. Etwa jeder zehnte junge Mensch zwischen 20 und 24 Jahren ist in Deutschland ohne Job oder Ausbildungsplatz. Das berichtet das Statistische Bundesamt und beruft sich auf internationale Vergleichsdaten. Diana Kramer berichtet.
7: Auffällig in der Statistik ist, dass anders als in vielen anderen EU-Ländern hierzulande mehr junge Menschen in Großstädten ohne Job oder Ausbildungsplatz sind als auf dem Land, wo es in der Regel ja weniger Angebote gibt. Unabhängig von der Region wollen sich viele nach dem Schulabschluss oder Studium erstmal orientieren und zum Beispiel reisen oder sie warten auf den richtigen Studien- oder Ausbildungsplatz.
6: Anschub für Start-ups. Finanzminister Klingbeil will sie mit besseren steuerlichen Bedingungen unterstützen. Die Bundesregierung werde so dafür sorgen, dass deutlich mehr privates Kapital in junge, innovative Unternehmen fließe, sagte Klingbeil dem Redaktionsnetzwerk Deutschland. Junge Unternehmen scheiterten in Deutschland zu oft am Kapital für den nächsten Wachstumsschritt. Der Großbrand im belgischen Naturschutzgebiet Hohes Venn ist weiter in Richtung der deutschen Grenze vorgerückt. In der Eifel-Kleinstadt Monschau wurden 17 Häuser evakuiert, weil die Flammen nur noch etwa 300 Meter von den Gebäuden entfernt waren. Leichter Regen und hohe Luftfeuchtigkeit spielen den Einsatzkräften aber seit der Nacht in die Karten.
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8: Mit Tanja Scholl. Ferienzeit heißt Baustellenzeit. Ab heute wird

0: Im Umfeld des Nürnberger Hafens wieder kräftig gebaut. Bis Mitte September trifft es gleich mehrere Straßen. Insgesamt sind 3 Bauabschnitte geplant. Wo es heute losgeht, erklärt SIR-Sprecher Tim Koss.
1: Die Hafenstraße und auch ein Teil der Wiener Straße muss saniert werden. Das liegt daran, dass wir die Hafenstraße sehr stark nutzen mussten als Umleitungsstrecke. Es war viel, viel mehr Verkehr als sonst und das sieht man jetzt leider der Straße stark an. Deswegen müssen wir hier ein bisschen sanieren und wollen bis Ende der Sommerferien damit fertig werden.
0: Die Umleitungen sind ausgeschildert. Im 2. Bauabschnitt wird dann zwischen Bremer und Rotterdamer Straße saniert. Anfang September beginnt dann die Erneuerung der Fahrbahndecke in der Wiener Straße.
2: Dankeschön, Tanja.
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2: Grüßet euch auf die Straßen, soweit gute Nachrichten, ihr solltet gut durchkommen. Aber geblitzt wird und zwar gleich 3-mal in Nürnberg. 1-mal Kleinreuterweg Richtung Kilianstraße, danke Rick. Nürnberg-Passauer Straße Richtung Ostendstraße und in der Saarbrückener Straße Richtung der A73 nach der Bushaltestelle Falkenheim. Habt ihr noch mehr für mich, dann gerne her damit. 08.097.1971, danke euch. Heute viele Wolken dabei und bei aktuell 20 Grad in Burgthann und Etzelsdorf könnte man von frischem Wetter reden. Wir klettern heute auf 22, 23 Grad Maximum. Dazu wird es durch den Tag auch immer wieder nass und die gesamte Woche geht exakt so weiter. Viele Wolken, immer wieder Regen, das Ganze bei Maximum 23 Grad.
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2: Um 4 nach 11 einen fantastischen Montag. Es ist endlich ein bisschen abgekühlt. Dazu geht das Gartengießen direkt wieder automatisch von der Hand quasi. Das übernimmt das Wetter höchstpersönlich selbst. Und wir atmen jetzt ebenfalls durch. Genauso wie unsere frischen 20 Grad. Melissa Etheridge, Like the Way I Do.

Fantastischen Montag und Grüße raus an alle, die heute bissel in den Seilen hängen. Freunde, das könnte daran liegen, dass das 40-Stunden-Konzept auf einem Modell von 1962 basiert, als eine Person noch Geld verdient hat und die andere den Haushalt geschmissen hat. Wer heute alleine lebt, fährt sozusagen 200% Leistung im Alltag. Und genau deswegen atmen wir jetzt einfach mal durch, nehmen ein bisschen den Druck raus und gönnen uns die musikalische Hängematte aus dem Jahr 69. ZZR auf Gong 97.1. Proud Mary.

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0: Grüße rüber auf den Volksfestplatz. Da läuft schon der Aufbau fürs 200-jährige Jubiläum des Herbstvolksfest. Ich spendiere gleich den passenden Soundtrack, damit der Aufbau der Fahrgeschäfte locker flockig von der Hand flutscht, damit es dann wieder heißt, alles dreht sich, alles bewegt sich, jeder übergibt sich. Doch das gibt sich. State ist dabei mit dem Bierzeltbanger schlechthin. Whatever you want. Und außerdem gehen wir vorher komplett aus dem Sattel hier auf Gong 97.1. Def Leppard, pour some sugar on me.
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Genau 3017 Tage hat es gedauert, bis unser Club wieder unter die Top 3 Teams der zweiten Liga geklettert ist. Aktuell sogar Spitzenreiter und Derby-Sieger. Ja, was soll denn da noch kommen? Damit es genauso fulminant weitergeht, wie der Auftakt gelaufen ist, spendiere ich jetzt auf Gong 97.1 nochmal ein absolutes Schepperbrett als Motivation. Dude, looks like a lady. Arrow.

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0: Zwei Minütchen vor zwölf, zwei Minütchen zum Anpfiff eurer Mittagspause. Und die gönne ich uns gleich, oder während der Mittagspause, sage ich eher, gönne ich uns feinsten Classic Rock, Monster 70er, Rainbow, Sinnschiff Be Gone, außerdem was zum Durchatmen, Bon Jovi, Always und ein treibend stampfender 80er, Foreigner, Urgent. All das nur hier auf Gong 97.1.
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11: Ich bin Joshua Heise. Weniger mehrtägige Reisen, weniger Trips ins Ausland. Die Menschen in Deutschland sind 2025 insgesamt weniger gereist als im Jahr zuvor. Das ergab eine Auswertung des Statistischen Bundesamts. Thomas Bremser kennt die Details.
12: Weniger Fernreisen, dafür mehr Trips im eigenen Land. So lässt sich das Reiseverhalten der Deutschen zusammenfassen. Und das liegt vor allem an Dienstreisen, die sind deutlich gestiegen, fast wieder auf das Vor-Corona-Niveau. Wenn die Menschen mehr als einen Tag unterwegs sind, dann vor allem mit dem Auto. Deutlich dahinter die Bahn und das Flugzeug.
11: Jeder und jede Zehnte zwischen 20 und 24 Jahren steht in Deutschland ohne Job oder Ausbildungsplatz da. Junge Frauen etwas öfter als Männer, so die Bundesstatistik. Anders als in Europa üblich ist das Problem bei uns eher in Städten als auf dem Land vertreten. Die Statistiker warnen, kein Studium, kein Job oder keine Ausbildung kann zu steigender Kriminalität oder politischer Frustration führen. In Belgien wütet gerade der größte Waldbrand in der Landesgeschichte. Und die Bundeswehr will helfen. 2 Löschhubschrauber werden laut Verteidigungsministerium bereitgestellt. Das Feuer wütet bis kurz vor der deutschen Grenze. Die Flammen sind bis auf wenige Meter an die Ortschaft Monschau in NRW herangerückt. Unterstützung gibt's für die Einsatzkräfte auch von der Natur. Seit gestern Nacht regnet es immer wieder.
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13: Mit Tanja Scholl. Bei den Nürnberger Lebkuchenherstellern ist fast jeden Tag Weihnachten, aber jetzt ganz besonders. Die Backöfen laufen auf Hochtouren, damit in der Vorweihnachtszeit jeder Lebkuchen-Fan auch versorgt ist. Und das gilt weltweit. Andreas Hock, Sprecher von Lebkuchen Schmidt.
14: Wir verschicken unsere Pakete natürlich seit fast 100 Jahren in alle Welt, wobei die Fans aus anderen Ländern eigentlich das ganze Jahr über Lebkuchen bestellen, während bei uns in Deutschland klassisch natürlich die Adventszeit die Hochsaison ist. Aber wir verschicken auch jetzt gerade schon nach Amerika oder nach Asien.
13: Offizieller Saisonstart der großen Nürnberger Lebküchnereien ist Ende August bzw. Anfang September mit Sonderaktionen am Hauptmarkt.
0: Dankeschön, Tanja.
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0: Grüße zu euch auf die Straßen. Ich habe 2 Meldungen von der A6. Einmal Heilbronn Richtung Nürnberg. Zwischen Schwabach West und Schwabach Süd steht ein Pannen-Pkw und hier sind Personen auf der Fahrbahn. Und dann auf der 6 jetzt Nürnberg Richtung Heilbronn. In der Ausfahrt Kreuz Nürnberg Süd.

0: steht ein Pannenfahrzeug direkt in der Ausfahrt und hier liegen auch Reifenteile auf der Fahrbahn. Außerdem wird geblitzt, Nürnberg, Kleinreuterweg Richtung Kilianstraße, Nürnberg, Passauer Straße Richtung Ostendstraße, Nürnberg, Saarbrückener Straße Richtung A73 und Hippolstein, Albrecht-Dürrer Straße. Habt ihr noch mehr für mich, dann gerne her damit 08097 1971. Dankeschön. 21 Grad gemessen in Lauf und Rückersdorf, 19 bei euch in Kalchreuth. Heute deutlich frischer als die vorangegangenen Tage und bis auf 23 geht die Reise heute noch nach oben. Dazu viele Wolken dabei, keine Sonne, immer wieder regnet es ein bisschen und auch in den kommenden Tagen gibt es dann immer wieder ein bisschen nass von oben bei Maximum 23 Grad.
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0: Um 4 nach 12, einen fantastischen Montag, rein in eure Mittagspause. Gleich mit einem gute Laune 80er von Foreigner Urgent hier auf Gong 97.1. Und das ist die Manfred Mann's Earth Band, gediegener 70er, Blinded by the Light.

100 Gramm schwer, 4 Zentimeter dick, mit computerähnlicher Tastatur und Schwarz-Weiß-Display. Heute, vor 30 Jahren, ist das erste Smartphone im Handel erschienen. Damals noch aus der Feder von Nokia. Das Ding hieß der Kommunikator 9000, war so groß wie ein Ziegelstein. Und ich für meinen Teil muss sagen, ja, an der Stelle, die Technik hat sich in der Zukunft definitiv verbessert. Ganz im Gegenteil zur Musik. Heute gibt's Schrambel von Justin Bieber. Damals gab es gute Laune, Mucke, treibend stampend wie diese hier von Billy Idol. Jetzt auf Gong 97.1, Dancing with Myself.

0: Schlagerkönigin Andrea Berg kupfert jetzt bei den Rolling Stones ab. Klingt wie ein Fiebertraum, ist aber Realität. Was die gute Dame sich denn da abgeguckt hat, das verrate ich euch um 20 vor 1. Und vorher gönnen wir uns die größten Klassiker aller Zeiten. Habe ich Queen dabei mit Killer Queen und vorher Aisha, Heat of the Moment, direkt nach halb. Nur hier auf Gong 97.1.
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Schlagerkönigin Andrea Berg kupfert jetzt von den Rolling Stones ab. Klingt wie ein Fiebertraum, ist aber Realität, denn die Stones haben so einiges im Musikgeschäft erfunden, so zum Beispiel auch die Lucky Dip. Tickets. Das ist eine Art Wundertüte zum Schnäppchenpreis. Du siehst dann aber erst vor Ort, wo dein Platz ist. Kann sein, dass du direkt vor der Bühne stehst oder letzte Reihe neben dem Dixie. Diese Lucky Dip Tickets gibt's jetzt eben auch bei Andrea Bergs bevorstehender Show. Müsste sie sich eigentlich nur noch die gute Mucke der Stones abgucken, dann wäre das eine schöne Geschichte. Wir gönnen ihr jetzt als Inspiration dieses epische Brett der Stones auf Gong 97.1. Anybody.

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So lässt sich's aushalten. Aktuell nicht so warm. Trotzdem kommt der ein oder andere Sonnenstrahl durch. Wir können also auch heute ein bisschen Vitamin D tanken und das lassen wir uns doch gleich untermalen.

0: vom passenden Soundtrack. ELO, Don't Bring Me Down aus dem Jahr 79. Oder auch ein gute Laune 80er von Bryan Adams dabei. Somebody auf Gong 97.1.
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5: Ich bin Joshua Heise. Schimpfen, hupen, blinken. Jeder zweite Autofahrer muss sich im Straßenverkehr sofort abreagieren, wenn er sich über andere ärgert. Das zeigt eine Studie des Gesamtverbands der deutschen Versicherungswirtschaft. Tine Klimach erklärt, woran das liegt.
6: Das Leben wird immer hektischer, wir sind immer erreichbar, sagen die Studienmacher. Die Nutzung des Smartphones am Steuer nimmt immer mehr zu. Und auch Radfahrer drücken auf die Tube. Fast jeder zweite überholt Autos, auch mal links, oder schlängelt sich einfach so durch den Verkehr. Die meisten denken, Schuld hat immer der andere.
5: Kein Job, kein Studium, keine Ausbildung. Das gilt für jeden Zehnten zwischen 20 und 24 Jahren in Deutschland. Damit ist der Anteil höher als in den Niederlanden, Schweden oder Tschechien, liegt aber trotzdem unter dem EU-Durchschnitt von knapp 13%. Junge Frauen sind häufiger betroffen als Männer. Viele wollen sich nach dem Schulabschluss oder Studium erstmal orientieren und zum Beispiel reisen. Erleichterung in Monschau. Das Feuer, das aktuell in Belgien wütet, ist nicht weiter an die deutsche Grenze herangerückt. Das liegt vor allem an der Hilfe der Natur. Seit gestern Nacht regnet es immer wieder und auch der Wind bleibt aus. Gestern mussten rund 30 Menschen ihre Häuser verlassen, weil die Flammen bis auf wenige Meter an die Ortschaft herangekommen waren.
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7: Mit Tanja Scholl. Alma und ihre Gang sind zurück am Nürnberger Flughafen. Nach den guten Erfahrungen in den Vorjahren setzt der Albrecht-Dürer-Airport wieder auf Wasserbüffel, um die Vegetation des Bucher Landgrabens zu pflegen. Leitbüffelin Alma und ihre Herde sind für einige Wochen im Einsatz. Sie halten die Grünflächen auf natürliche Weise kurz und ersparen dem Airport so den Einsatz von Mähmaschinen. Mittlerweile haben sich die Tiere als echter Besuchermagnet erwiesen. Der Flughafen bittet jedoch darum, die Wasserbüffel nicht zu füttern, sie in Ruhe zu lassen und auch den Elektrozaun keinesfalls zu übersteigen.
0: Dankeschön, Tanja.
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0: Grüße zu euch auf die Straßen aktuell. Gute Nachrichten, alles frei, aber jede Menge Blitzer. Drei davon in Nürnberg. Beutener Straße, Neumeier Straße und Breslauer Straße, Höhe Gleiwitzer Straße, außerdem Veitsbronn, Nürnberger Straße und Hippolstein-Albrecht-Dürer-Straße. Habt ihr noch mehr für mich? Dann gerne her damit 08.097.1. Dankeschön und kommt gut durch. Sonne und Wolken gibt es heute im Wechsel bei Topwerten um die 23 Grad. Davon sind wir noch ein bisschen entfernt. Aktuell 20 bei euch in Seukendorf und Burg Fahrenbach. Die Wolken über uns, die sperren die Sonne nicht komplett aus. Der ein oder andere Sonnenstrahl kommt immer mal wieder durch. Aber eben auch ein bisschen flüssiger Sonnenschein. Denn heute kann es im Verlauf des Tages immer wieder nass werden. Die restliche Woche sieht ähnlich aus. Auch da pendeln wir um die 22 Grad mit vielen Wolken und immer wieder nass.
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0: Die Negativserie ist gerissen. Seit 3017 Tagen war unser Club nicht mehr unter den Top 3 Teams der Liga vertreten. Jetzt sind wir aktuell sogar Spitzenreiter und Derbysieger. So lässt sich's doch hervorragend reinkommen in die neue Woche. Da ist auch gar nicht so schlimm, dass erst Montag ist. Außerdem zieht uns der hier von ganz alleine die Mundwinkel nach oben. Gute Laune 80er aus der Feder von Bryan Adams, nennt sich Somebody. Schönen Montag.

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Grüße auf die Straßen, Freunde im Nürnberger Süden. Dauert es aktuell wieder länger, da wird es wieder ein bisschen eng, denn die Stadt saniert einen Teil der Hafenstraße. Die wird die ganze Woche bis Samstag zwischen der westlichen Donaustraße und der Bremer Straße gesperrt sein. Gleiches gilt für den Frankenschnellweg zwischen dem Kreisverkehr Vorjurastraße und der Hafenstraße ebenfalls gesperrt. Und wenn ihr dann eine etwas längere Strecke außenrum in Kauf nehmen müsst, bin ich wenigstens bei euch mit feinstem Classic Rock zum Durchatmen. Schön zum Runterkommen dieser gediegene 80er auf Gong 97.1. The Police, Every Little Thing She Does is magic.

0: Fantastischen Montag, ein bisschen Energie gegen das Mittagstief könnt ihr euch jetzt entweder in Zuckerform in verschiedenen Discounter holen, denn es gibt teilweise schon Lebkuchen zu kaufen, oder ihr dreht den Gong gleich bis zum Anschlag auf, denn auch der schiebt und treibt ganz ohne Zucker. Bob Seger dabei, All Time Rock'n'Roll oder auch Genesis, Land of Confusion, genauso wie Nickelback, When We Stand Together. All das nur hier auf Frankens Classic Rock Sender.
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Fantastischen Montag. In verschiedenen Bundesländern sind die Sommerferien schon wieder rum oder enden diese Woche. Zum Beispiel in Berlin, Brandenburg, Hamburg oder auch Schleswig-Holstein. Bei uns in Bayern laufen die noch einen ganzen Monat. Liebe Lehrer, liebe Schüler, ihr dürft noch ein bisschen ausschlafen und die Füßlein hochlegen. Und ich bin bei euch mit einem Gute-Laune-80er jetzt auf Gong 97.1. Starship, we built this city.

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0: Was ein episches Brett. John Farnham, you're the voice hier auf Gong 97.1. Und genau hier spendiert mein Kollege Nico Niederlich gleich ein Wechselbad der Gefühle. Absolutes Gänsehautbrett von Oasis, Wonderwall. Außerdem dabei eine absolute Schepperwatschen zum Durchpowern durch den Montag, Black Sabbath und Paranoid. All das nur hier auf Frankens Classic Rock Sender. Ich bin Marc Pöpperny. Habt einen fulminant, vogelwild und supergeilen Nachmittag.
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2: Ich bin Joshua Heise. Mehr Bewerbungen, mehr Einstellungen. Die Bundeswehr wächst so schnell wie seit 13 Jahren nicht mehr. Wie das Verteidigungsministerium mitteilt, hat die Truppe zum 31. Juli rund 186.700 Soldatinnen und Soldaten gezählt. Mit diesem Zuwachs könnten die politisch vereinbarten Ziele für dieses Jahr erreicht werden. Die Thüringer BSW-Landtagsfraktion stellt sich offen gegen die eigene Bundesspitze. Die Abgeordneten haben dafür gestimmt, in der Regierungskoalition mit CDU und SPD zu verbleiben. Weil Ministerpräsident Vogt der Doktortitel aberkannt wurde, stand die Forderung im Raum, Vogt nicht mehr weiter zu unterstützen. Der Ton auf der Straße wird rauer und das geben Autofahrer inzwischen selbst zu. Laut einer Langzeitstudie räumt fast jeder Zweite ein, gelegentlich zu drängeln. 2023 waren es noch 36%. Auch Fahrradfahrer fallen zunehmend negativ auf. Auch hier nimmt fast die Hälfte der Radler öfter mal die Vorfahrt.
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3: Mit Tanja Scholl. Schwedisches Design, wo Reisende unterwegs sind. Kommende Woche Dienstag eröffnet IKEA einen Pop-Up-Store im Nürnberger Hauptbahnhof. Im Angebot sind dann ausgewählte Lieblingsprodukte der Kunden, ein Planungsbereich für Möbel und auch schwedische Lebensmittel zum Mitnehmen. Auf die typischen Hotdogs direkt auf die Hand müssen die Kunden allerdings verzichten. Ein Bistro wird es dort nicht geben. Auch Rückgaben und Reklamationen sind im Pop-Up-Store nicht möglich. Wie lange der Laden bleibt, hat IKEA bisher offen gelassen. Klar ist nur, das Angebot ist auf kurze Zeit ausgelegt. Der Möbelriese hatte im vergangenen Herbst bereits zeitweise ein Pop-Up im ehemaligen Kaufhof. Eine eigene große IKEA-Filiale fehlt in Nürnberg bisher.
4: Danke, Tanja.
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4: Um 2 nach 2, Servus auf die Straßen. Alles fein bei euch. Blitzer Nürnberg-Breslauer Straße, Höhe Gleiwitzer Straße und Veitsbronn-Nürnberger Straße. Wenn ihr noch was gesehen habt, dann gebt Bescheid. 08000 97 1 97 1. Danke, kommt gut durch.
5: Ich habe heute Morgen Luftsprünge gemacht, als ich den Wetterbericht gesehen habe. 21 Grad maximal heute. Die haben wir auch hier in Nürnberg. 20 bei euch in Schwarzenbruck draußen. Dazu wolke ich, vielleicht ein bisschen Sonne hier und da, vielleicht ein bisschen Regen hier und da. Morgen und am Mittwoch sieht es ähnlich aus, bei 19 und 25 Grad max.
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4: Mikro am Mikro. Servus zusammen. Frisch zurück aus 2 Wochen Urlaub und gleich mal der geilste Rock der 70er, weil der Rock der 70er einfach der geilste ist. Manfred Mann's Earth Band, richtig schön groovy mit Days on the Road Again und dessen Black Sabbath mit Paranoid. Kommt gut in die neue Woche.

0: Ich habe gestern Sushi gegessen und davon habe ich ein paar Glückskekse übrig. Und ich habe mir gedacht, ich bringe die einfach mal mit auf Arbeit. Und weil heute Montag ist, öffne ich die für uns alle zusammen, damit wir mit ein paar guten Sprüchen in die neue Woche starten können. Die werde ich jetzt im Laufe der Sendung heute einfach aufmachen und für uns vorlesen. Glückskeks Nummer 1. Hier steht: Du solltest dir dringend mal wieder den Bobbers waschen. Nee, Spaß. Seien Sie geduldig mit anderen. Mit diesen Worten und dem geilsten Rock aller Zeiten werde ich euch in die neue Woche geleiten.
1: Bono von U2 hat auch richtig gute Worte für die Woche. Einen ganzen Song. Gewidmet für alle, die im Kampf um Freiheit und Gerechtigkeit ihr Leben gegeben haben. Das ist Pride in the Name of Love auf Gong 97.1.

Servus-Autofahrer, eine Falschfahrermeldung. Die A73 Nürnberg-Feucht zwischen Kreuz Nürnberg-Süd und Dreieck Nürnberg-Feucht. In beiden Richtungen Vorsicht, euch kommt ein Falschfahrer entgegen. Bitte nicht überholen und in beiden Richtungen Vorsicht. Die Entwarnung hört ihr gleich hier auf Gong 97.1. Und noch eine Falschfahrermeldung. Die A9 München-Berlin zwischen Allersberg und Kreuz Nürnberg-Ost. In beiden Richtungen bitte Vorsicht, nicht überholen.

0: Servus Autofahrer, die Entwarnung, die Falschfahrergefahr auf A73 und A9 besteht nicht mehr. Und gleich gibt es Songs, die sehr gut sind. Linkin Park mit dabei, R.E.M. The One I Love und AC/DC Highway to Hell. Gleich hier auf Gong 97.1.
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20 Grad gerade bei euch in Ammerndorf, 21 bei euch in Möhrendorf. Dazu recht wolkig, bissel Sonne, bissel Regen. Morgen das gleiche bei 19 Grad max. Mittwoch sieht's auch ähnlich aus, bissel mehr Sonne bei bis zu 25 Grad. 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

Mann, der exzessiv Alkohol konsumiert und Steroide nimmt, ohne dazu zu trainieren, belegt bei Bodybuilding-Wettbewerb den letzten.

0: Die Glubberer sind wahrscheinlich noch in Feierstimmung nach dem Derby-Sieg. Unterstützt man das Ganze mal ein bisschen mit supergeilem Gute-Laune-Rock. Rick Springfield mit dabei mit einem Mega-80s-Banger Celebrate Youth und supergeile 70er-Grooves von Toto Hold the Line. Gleich hier auf Gong 97.1.
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0: Ich bin Joshua Heise. Im Juli haben so viele Soldatinnen und Soldaten bei der Bundeswehr gearbeitet wie seit 13 Jahren nicht mehr. Damit ist die Truppe weiter auf Kurs, die politisch gesetzten Ziele zu erreichen. Zum Stichtag 31. Juli waren es rund 186.700 Männer und Frauen, teilte das Verteidigungsministerium mit. Zudem gab es deutlich mehr Bewerbungen. Bleiben wir bei der Bundeswehr. Die will jetzt beim Waldbrand in Belgien unterstützen. Zwei Löschhubschrauber werden laut Verteidigungsministerium bereitgestellt. Das Feuer hat gestern bis kurz vor der deutschen Grenze gewütet. Die Flammen sind bis auf wenige Meter an die Ortschaft Monschau in NRW herangerückt. Der Regen sorgt jetzt aber für Entlastung. Tanken ist gerade so teuer wie fast nie. E10 liegt nur noch 4 Cent unter dem Allzeithoch aus dem Jahr 2022. Und das, obwohl Öl aktuell billiger ist als noch im Frühjahr. Grund für den Anstieg sind laut ADAC vor allem der Ölpreis und Probleme beim Transport wegen Niedrigwasser auf dem Rhein.
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2: Mit Tanja Scholl. In Teilen von Nürnberg kommt derzeit kein Wasser aus der Leitung. Betroffen sind Langwasser, Mohrenbrunn, Altenfurt und Fischbach. Die Ursache ist derzeit noch unklar. Der Versorger Energie versucht gerade, eine mögliche Schadstelle ausfindig zu machen. Ist die gefunden, soll das Problem so schnell wie möglich behoben werden, um die betroffenen Haushalte wieder mit Wasser zu versorgen.
3: Danke, Tanja.
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3: Um 2:03 Servus auf die Straßen, soweit alles fein bei euch. Wenn ihr was seht, gebt Bescheid. 08000 97 1 97 1. Danke, kommt gut durch. 21 Grad gerade bei euch in Fürth, 20 bei euch in Feucht. Dazu recht wolkig, bisschen Sonne zwischendurch, bisschen Regen zwischendurch. Morgen sieht's ähnlich aus bei 19 Grad max. Mittwoch bisschen mehr Sonne bei bis zu 25 Grad.
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3: Ich habe gerade gesehen, in so manchem Nürnberger Supermarkt steht jetzt schon wieder der Lebkuchen. Yeah, frohe Weihnachten zusammen. Nee, wir gönnen uns hier sonnigen ZZ Top Southern Rock und genießen noch ein bisschen den Sommer, vor allem wenn es nicht mehr ganz so brüllend heiß ist. Hier ist Gimme All Your Love, Mikro, schönen Tag. We'll be right back.

0: In Teilen Nürnbergs kommt aktuell kein Wasser aus der Leitung. Hallo zusammen. Jetzt ist der Grund bekannt und wird gefixt. Stefanie Dürberg von der Energie.
1: Ja, wir hatten einen Wasserrohrbruch an einer größeren Zuleitung in Langwasser und deswegen war in Mohrenbrunn, Langwasser, Altenfurt und Fischbach leider die Wasserversorgung weggebrochen. Aktuell sind die Kollegen da vor Ort, die haben den Wasserrohrbruch jetzt lokalisiert und konnten quasi dieses Stück Leitung vom Netz nehmen und die arbeiten gerade daran, die ganzen Stadtteile über andere Leitungen zu versorgen und wir gehen davon aus, dass so bis 16 Uhr alle wieder Wasser haben sollten.
0: Wissen wir Bescheid. Vielen Dank, Stefanie.

0: fettesten Rockbretter drücken uns durch bis zum Montag Feierabend. Bon Jovi mit am Start, Keep the Faith, Heart, Barracuda und die Gunners, Paradise City gleich hier auf Gong 97.1.
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9: Um gleich 3:30, Servus auf die Straßen. Vorsicht auf der A3 Nürnberg Richtung Würzburg. Zwischen Nürnberg Nord und Tennenlohe liegen Fahrzeugteile auf der Fahrbahn. Blitze, Fürth Hochstraße, danke Thomas fürs Melden und Solkendorf Ortseingang von Veitsbronn kommend. Wenn ihr noch was gesehen habt, gebt Bescheid 08000 97 1 97 1. Danke, kommt gut durch. 21 Grad gerade bei euch in Kammerstein, 20 bei euch in Kalschreuth. Dazu recht wolkig, bisschen Sonne zwischendurch, vielleicht ein bisschen Regen hier und da. Morgen der gleiche Spaß bei 19 Grad maximal. Mittwoch ein bisschen freundlicher bei bis zu 25 Grad.
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Wichtige Nachrichten aus der Bierwelt. Hallo zusammen. In einem Schiffswrack wurde eine Flasche Guinness gefunden, die 162 Jahre alt ist. Und die hat sich ziemlich gut gehalten. Der Korken ist noch drin und der Inhalt auch. Jetzt ist die Hoffnung, dass der Korken kein Meerwasser durchgelassen hat. Und der Inhalt wird einer DNA-Analyse unterzogen, in der Hoffnung, die originale Guinness-Rezeptur aus den 1860er Jahren herauszufinden. Und wenn das klappt, wollen sie das Original Guinness auch brauen. Ein kleiner Schluck Geschichte zum Trinken. Schon ziemlich cool. Apropos Meer. Barracuda! Nur hat es nichts mit dem Fisch zu tun, sondern ist ein fetter Mittelfinger gegen sexistische Scheiße in der Musikindustrie. Mit einem richtig geilen Groove. Von Heart hier auf Gong 97.1.

0: gleich mal eine Runde zurücklehnen, durchschnaufen, vielleicht auch ein bisschen meditieren mit einem absolut wunderschönen, melancholischen 70er von Kansas. Dust in the Wind. Alles, was wir sind, ist Staub im Wind. Nur nicht Dexter Holland. Der ist nur ein Depp ohne Selbstvertrauen. Self-Esteem, The Offspring, auch gleich hier auf Gong 97.1.
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10: Ich bin Joshua Heise. Wenn ein Elternteil keinen Unterhalt zahlt, springt der Staat mit einem Vorschuss ein. Genau den will Familienministerin Prien von der CDU kürzen. Er soll nur noch für Kids bis 16 ausgezahlt werden. Die SPD meint, das bestraft die Falschen. Stattdessen fordert die Partei eben die Eltern, die sich vor dem Unterhalt drücken, stärker in die Pflicht zu nehmen. Unterhaltsschulden sollen demnach beispielsweise zu negativen Einträgen bei der Schufa führen. Am 6. September sind Landtagswahlen in Sachsen-Anhalt und die AfD hat weiter realistische Chancen mitzuregieren. In einem solchen Fall will Thüringens Innenminister Mayer dafür sorgen, dass die AfD bestimmte Verfassungsschutzdaten nicht einsehen darf. Das sagte er im Weltinterview. Konkret geht es um Infos zu Rechtsextremismus und Spionageabwehr. Der Klimawandel sorgt für immer mehr Tage mit hoher Waldbrandgefahr. Laut Deutschem Wetterdienst gab es über die letzten Jahrzehnte immer mehr Tage mit der zweithöchsten Gefahrenstufe 4. Grund dafür sind demnach hohe Temperaturen mit höherer Verdunstung, längere Trockenheit und weniger anhaltender Regen. Das trocknet die Böden aus und macht es Feuer leichter, sich auszubreiten.
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11: Mit Tanja Scholl. Kein Wasser aus der

0: Leitung. Wer am frühen Nachmittag in Nürnberg Langwasser, Mohrenbrunn, Altenfurt oder Fischbach den Hahn aufgedreht hat, ging leer aus. Auch das Nürnberger Südklinikum war betroffen. Der Versorger Energie hatte den Grund schnell ausgemacht, so Sprecherin Stefanie Dürbeck.
1: Also es ist so, dass es einen Wasserrohrbruch gegeben hat in Nürnberg-Langwasser. Aktueller Stand ist, dass ganz viele von unseren Kundinnen und Kunden in diesen Gebieten mittlerweile wieder mit Trinkwasser versorgt sind. Die Kollegen haben hier das betroffene Stück Leitung von Netz getrennt und über andere Leitungen die Stadtteile wieder versorgt.
0: Bis 16.15 Uhr sollen dann alle Haushalte wieder Wasser haben. Allerdings kann es anfangs noch etwas trüb sein.
2: Danke, Tanja.
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2: Um 2 nach 4, Servus auf die Straßen. Vorsicht auf der A3 Nürnberg Richtung Würzburg. Zwischen Nürnberg Nord und Erlangen-Tennenlohe liegen Fahrzeugteile auf der Fahrbahn. Und immer noch die B4 Regensburger Straße. Wenn ihr da auf die A9 fährt, bei Fischbach, sind auf der Einfahrt Reifenteile. Vorsicht. Blitzer, Fürth Hochstraße und Seukendorf Ortseingang von Veitsbronn kommend. Wenn ihr noch was gesehen habt, dann gebt Bescheid. 08000 97 1 97 1. Danke, kommt gut durch. 21 Grad gerade bei euch in Erlangen und 20 bei euch in Burgtamm draußen. Dazu recht wolkig, bisschen Sonne zwischendurch, vielleicht ein bisschen Regen hier und da. Morgen der gleiche Spaß bei 19 Grad max. Mittwoch dann bisschen freundlicher bei bis zu 25 Grad.
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2: Grüße gehen mal raus an alle, die sommerurlaubsmäßig irgendwo in der Welt unterwegs sind, aber mit der Gong 97.1 App, die sehr gut ist, immer ein Stückchen Heimat in der Tasche haben. Für euch der ultimative Reise- und Heimweh-Song aus den 70ern von Slade. Das ist Far, Far Away. Mikro. Schönen Montag.

Sheryl Crow hat ihr neues Album angekündigt und die erste Single veröffentlicht. Hallo zusammen. Der Song heißt Freedom Bus und ist eine ziemlich entspannte Nummer. Whoever's

Das ist doch auch mal eine nette Message. Freiheit wurde hart erkämpft, also sei kein Arschloch und lass die Leute in Ruhe. Sheryl Crow sagt, jeder Song auf dem neuen Album ist ein Kommentar auf das Menschsein. Es heißt Pick You Up und kommt am 9. Oktober.

0: So ein geiler Song, Whole Lotta Love von Led Zeppelin hier auf Frankens Classic Rock Sender. Und gleich gönnen wir uns ein richtig fettes Groove Monster aus den 80ern. 5,5 Minuten Rosanna. Und der haut so schön rein, Toto, gleich hier auf Gong 97.1.
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0: Um 16:30 Servus auf die Straßen. Vorsicht auf der A3 Nürnberg Richtung Regensburg. Zwischen Mögeldorf und Kreuz Nürnberg liegen Reifenteile auf der Fahrbahn und ein Pannen-LKW auf dem Standstreifen. Blitzer führt Hochstraße und Seukendorf Ortseingang von Veitsbronn kommend. Wenn ihr noch was gesehen habt, gebt Bescheid. 08000 97 1 97 1. Danke, kommt gut durch. 21 Grad gerade bei euch in Roth und Rüttenbach an der Pegnitz. Dazu recht wolkig, vielleicht ein bisschen nass hier und da und ein bisschen Sonne hier und da. Morgen das gleiche bei 19 Grad max. Mittwoch ein bisschen freundlicher bei 26 Grad maximal.
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Ich habe so ein paar Glückskekse übrig und ich habe mir gedacht, da machen wir während meiner Sendung immer mal wieder einen auf, damit wir mit guten Weisheiten in die neue Woche starten können. Das machen wir jetzt nochmal. Deine Mutter ist eine Schlawinerin. Spaß. An deinem Arbeitsplatz wirst du bald die beste Stellung bekommen. Das ist aber ein gewagter Glückskeksspruch. Aber weil ich den für uns alle geöffnet habe, würde ich sagen, ich spreche jetzt zu lauter zukünftigen Geschäftsführern und Geschäftsführerinnen. Und weil das Schicksal für euch jetzt vorbestimmt ist, müsst ihr, glaube ich, auch jetzt gar nichts weiter mehr machen. Könnt ihr euch auch einfach zurücklehnen und geilen Rock genießen. Ein wunderschöner von Extreme, More Than Words und ein schmackofatziger 80er von In Excess. Need You Tonight hier auf Gong 97.1.

0: aus More Than Words am Abend folgt vielleicht am darauffolgenden Morgen You Shook Me All Night Long. AC/DC folgt auf jeden Fall gleich auf Extreme hier auf Gong 97.1.
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8: Ich bin Joshua Heise. Waldbrände schnell und effektiv bekämpfen zu können, sollte dauerhaft zur größeren Priorität werden. Das fordert die Deutsche Feuerwehrgewerkschaft. Anlass ist unter anderem der Brand in Belgien, der sich gestern bis kurz vor die deutsche Grenze ausgeweitet hatte. Es brauche ein Gesamtkonzept und außerdem weitere spezielle Ausstattung wie geländegängige Fahrzeuge, Löschrucksäcke, Pumpen oder Drohnen. Die Thüringer BSW-Landtagsfraktion stellt sich offen gegen die eigene Bundesspitze. Die Abgeordneten haben dafür gestimmt, in der Regierungskoalition mit CDU und SPD zu verbleiben. Weil Ministerpräsident Vogt der Doktortitel aberkannt wurde, stand die Forderung im Raum, Vogt nicht mehr weiter zu unterstützen. Weniger mehrtägige Reisen, weniger Trips ins Ausland. Die Menschen in Deutschland sind 2025 insgesamt weniger gereist als im Jahr zuvor. Das ergab eine Auswertung des Statistischen Bundesamts. Thomas Bremser kennt die Details.
9: Weniger Fernreisen, dafür mehr Trips im eigenen Land. So lässt sich das Reiseverhalten der Deutschen zusammenfassen. Und das liegt vor allem an Dienstreisen, die sind deutlich gestiegen, fast wieder auf das Vor-Corona-Niveau. Wenn die Menschen mehr als einen Tag unterwegs sind, dann vor allem mit dem Auto, deutlich dahinter die Bahn und das Flugzeug.
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10: Mit Tanja Scholl. Auf der Rothenburger Straße in Nürnberg ist die Fahrbahn eingebrochen. Das sorgt für Behinderungen. An der Ecke zur oberen Kanalstraße hat sich auf der mittleren Abbiegespur die Asphaltschicht gesenkt. Der Servicebetrieb öffentlicher Raum hat den Bereich erstmal abgesperrt, so SIR-Sprecher Tim Koss.
11: Bisher wissen wir noch nichts zur Ursache. Wir konnten noch nicht aufmachen und hineinschauen. Das werden wir in den nächsten Tagen machen. Und je nachdem, wie groß der Schaden ist, orientiert sich auch dann die Bearbeitungsdauer.
10: Wer stadtauswärts auf der Rothenburger Straße unterwegs ist und links abbiegen will, hat aktuell nur noch eine Spur statt zwei.
0: Danke, Tanja.
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0: Um 2:05, Servus auf die Straßen. Vorsicht auf der A6 Heilbronn Richtung Nürnberg. Zwischen Rastplatz Auergründel und Schwabach-West liegen Reifenteile auf der Fahrbahn und ein Pannen-LKW auf dem Standstreifen. Die A9 Nürnberg Richtung Berlin, Höhe Kreuz Nürnberg-Ost. Vorsicht, Reifenteile auf der Fahrbahn und ungesicherte Unfallstelle. Hier der Standstreifen blockiert. Wenn ihr noch was gesehen habt, gebt Bescheid. 08000 97.1 97.1. Danke, kommt gut durch. 21 Grad gerade bei euch in Schweig und Schwabach. Dazu recht wolkig, bisschen Sonne zwischendurch. Vielleicht ein bisschen nass hier und da. Morgen das Gleiche bei 19 Grad max. Mittwoch auch bei bis zu 25 Grad.

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1: Drehen wir nochmal ein wenig auf am Nachmittag, oder? Mit richtig fetten Brettern. Tom Cochrane, mega gute Laune Banger. Life is a Highway. Yes, mit am Start. Und das in AC/DC. You shook me all night long. Nico am Mikro. Schönen Nachmittag.

Mann, der exzessiv Alkohol konsumiert und Steroide nimmt, ohne dazu zu trainieren, belegt bei Bodybuilding-Wettbewerb den letzten

0: Grüße gehen mal raus an den Harry, der hat mir gerade zwei nette Nachrichten geschrieben. Die erste Nachricht ist Nico. Und die zweite Nachricht ist FCN. Und damit hat er natürlich vollkommen recht. Es ist nur ein bisschen unvollständig. Und zwar fehlt da noch Rock'n'Roll. Und der kommt gleich von Joe & Jet. I love Rock'n'Roll. Gleich hier auf Gong 97.1.
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0: Um 17:30 Service auf die Straßen. Vorsicht auf der A6 Nürnberg Richtung Amberg. Höhe Kreuz Nürnberg Ost. Unfall, deshalb Standstreifen und rechte Spur blockiert. Wenn ihr noch was gesehen habt, gebt Bescheid. 08000 97 1 97 1. Danke, kommt gut durch. Mehr Wolken als Sonne heute. Stellenweise vielleicht ein bisschen nass hier und da. 20 Grad gerade bei euch in Leinburg. 21 bei euch in Langenzenn. Morgen der gleiche Spaß bei 19 Grad max. Mittwoch bei 25 Grad. Maximal.
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Wichtige Nachrichten aus der Bierwelt. Hallo zusammen. In einem Schiffswrack wurde eine Flasche Guinness gefunden, die 162 Jahre alt ist. Und die hat sich ziemlich gut gehalten. Der Korken ist noch drin und der Inhalt auch. Jetzt ist die Hoffnung, dass der Korken kein Meerwasser durchgelassen hat. Und der Inhalt wird einer DNA-Analyse unterzogen, in der Hoffnung, die originale Guinness-Rezeptur aus den 1860er Jahren herauszufinden. Und wenn das klappt, wollen sie das Original Guinness auch brauen. Ein kleiner Schluck Geschichte zum Trinken. Schon ziemlich cool. Ganz

0: und nämlich die Energie nehmen wir gleich mit und drehen nochmal ein Stückchen auf für ein richtig fettes 80er Brett von den Scorps. Rock you like a hurricane gleich hier auf Gong 97.1.
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4: Ich bin Joshua Heise. Wenn Eltern nach der Trennung keinen Unterhalt zahlen, springt bislang der Staat ein. Diese Hilfe will Familienministerin Prien von der CDU kürzen. Betreffen würde das aber vor allem den alleinerziehenden Elternteil. Die SPD sagt, die Nachteile sollen lieber diejenigen abbekommen, die den Unterhalt nicht zahlen. Die Sozialdemokraten schlagen beispielsweise vor, dass Unterhaltsschulden zu negativen Einträgen bei der Schufa führen. Die Armee der Bundeswehr ist so groß wie seit 13 Jahren nicht mehr. Ende Juli hat die Truppe rund 186.700 Soldatinnen und Soldaten gezählt. Die Personalvorgaben der Politik sind damit erfüllt. Eine mögliche Wehrpflicht ist dadurch aktuell kein Thema mehr. Und der Trend zeigt weiter nach oben. Bei den Bewerbungen gibt es ein Plus von 26% im Vergleich zum Vorjahresmonat. Kein Job, kein Studium, keine Ausbildung. Das gilt für jeden Zehnten zwischen 20 und 24 Jahren in Deutschland. Damit ist der Anteil höher als in den Niederlanden, Schweden oder Tschechien, liegt aber trotzdem unter dem EU-Durchschnitt von knapp 13%. Junge Frauen sind häufiger betroffen als Männer. Viele wollen sich nach dem Schulabschluss oder Studium erstmal orientieren und zum Beispiel reisen.
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5: Mit Tanja Scholl. In Nürnberg duftet es schon weihnachtlich und das mitten im Hochsommer. Viele Lebküchnereien haben ihre Produktion für das anstehende Herbst- und Weihnachtsgeschäft hochgefahren. Auch beim größten Versender Lebkuchenschmidt glühen wieder die Öfen, bestätigt Unternehmenssprecher Andreas Hock.
6: Ja, momentan ist natürlich bei uns absolute Hochsaison. Was die Vorbereitungen für die Weihnachtszeit angeht, das bedeutet, wir backen 24 Stunden, 6 Tage die Woche. Also die Backöfen laufen sprichwörtlich heiß momentan bei Lebkuchenschmidt.
5: Offizieller Saisonstart der großen Nürnberger Lebküchnereien ist Ende August bzw. Anfang September mit Sonderaktionen am Hauptmarkt.
0: Danke, Tanja.
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0: Kurz nach 6, Servus auf die Straßen, alles fein bei euch. Wenn ihr was seht, gebt Bescheid, 08000 97 1 97 1. Danke, kommt gut durch. Das Wetter heute recht wolkig, bissel Sonne zwischendurch, vielleicht ein bissel nass zwischendurch. 20 Grad gerade bei euch in Lauf, 21 bei euch in Stein. Morgen und am Mittwoch der gleiche Spaß bei 19 und 26 Grad max.
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0: Haben wir den Montag geschafft? Feiermannern mit richtig fetten Klassikern. Scorpions mit dabei, Rock You Like a Hurricane. Und der hier ist sogar ein Klassiker unter den Klassikern. Habt ihr erkannt, gell?

Sheryl Crow hat ihr neues Album angekündigt und die erste Single veröffentlicht. Hallo zusammen. Der Song heißt Freedom Bus und ist eine ziemlich entspannte Nummer.

Das ist doch auch mal eine nette Message. Freiheit wurde hart erkämpft, also sei kein Arschloch und lass die Leute in Ruhe. Sheryl Crow sagt, jeder Song auf dem neuen Album ist ein Kommentar auf das Menschsein. Es heißt Pick You Up und kommt am 9. Oktober.

Ich habe gesehen, bei dem ein oder anderen Supermarkt liegen jetzt schon die Lebkuchen in den Regalen. Grüße mal an alle, die direkt zugeschnappt haben. Schön zurücklehnen, Abend genießen. An so einem lauen Wetter dazu ein schöner Lebkuchen und der geilste Rock aller Zeiten. Schön entspannt von Skunk and Nancy, Hedonism und absolut klassisch Pink Floyd, Another Brick in the Wall, gleich hier auf Gong 97.1.

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4: Servus auf die Straßen, gleich 6:30 und alles fein bei euch. Wenn ihr was seht, gebt Bescheid. 08097 1971. Danke, kommt durch. 21 Grad gerade bei euch in Bubenreuth und Zirndorf, dazu recht wolkig. Vielleicht noch ein bisschen Sonne hier und da und vielleicht ein kleines bisschen Regen. Morgen und am Mittwoch der gleiche Spaß bei 19 und 26 Grad max.
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Ich habe hier noch einen Glückskeks rumliegen und den möchte ich jetzt für uns alle öffnen und euch mit einem schönen Spruch in den Abend geleiten. Dein Nachbar beobachtet dich heimlich und verurteilt dich für alles, was du tust. Nee, stimmt ja gar nicht. Hier steht, all ihre Sorgen werden sich schnell auflösen. Ja, wunderbar. Na dann, sorglos rein in einen entspannten Mittwochabend. Mit wunderschönen Songs. Der flappert mit dabei. Hysteria, Skunk and Nancy, Hedonism. Und das ist Rick Springfield. Jessie's Girl auf Gong 97.1.

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5: Ich bin Stefan Schütz. In Deutschland steigt der Anteil junger Menschen, die ohne Job oder Ausbildungsplatz dastehen. Im vergangenen Jahr traf das auf 10% der Menschen im Alter zwischen 20 und 24 Jahren zu, so die Statistik. Tine Klimach berichtet.
6: Auffällig in der Statistik ist, dass anders als in vielen anderen EU-Ländern hierzulande mehr junge Menschen in Großstädten ohne Job oder Ausbildungsplatz sind als auf dem Land, wo es in der Regel ja weniger Angebote gibt. Unabhängig von der Region wollen sich viele nach dem Schulabschluss oder Studium erstmal orientieren und zum Beispiel reisen oder sie warten auf den richtigen Studien- oder Ausbildungsplatz.
5: Die Bundeswehr ist auf die größte Personalstärke seit rund 13 Jahren angewachsen. Ende Juli habe die aktive Truppe rund 186.700 Soldatinnen und Soldaten umfasst. Das sind rund 3.700 mehr binnen eines Jahres. Als wichtigen Grund nennt das Verteidigungsministerium das neue Wehrdienstgesetz. Seit Jahresbeginn werden alle 18-Jährigen angeschrieben und nach ihrer Dienstbereitschaft gefragt. Bayerns Haushalte stecken das meiste Geld ins Wohnen. Zahlen des Landesamtes für Statistik zeigen, 2024 ist im Schnitt über ein Drittel der Konsumausgaben für Wohnen, Instandhaltung und Energie draufgegangen. Auf Platz 2 folgte der Verkehr, also alles vom Autokauf über den Besuch an der Tankstelle bis hin zum ÖPNV-Ticket. Nahrungsmittel waren an dritter Stelle. Der Münchner Flughafen ist nach Einschätzung eines Experten beim fehlerhaften Start eines Boeing Dreamliners am Samstag haarscharf einer Katastrophe entgangen. Der Luftfahrtexperte Groß Bongard sagte, es hätte hunderte Todesopfer geben können, wenn die Piloten die Maschine nicht noch hochgezogen hätten. Die Boeing der Vietnam Airlines war erst hinter dem Ende der Südbahn abgehoben. Die Maschine wurde beschädigt und musste notlanden. Letzter Applaus für einen Weltstar. Fans, Freunde und Familie haben sich heute von Sängerin Bonnie Tyler verabschiedet. Die Trauerfeier begann mit ihren eigenen Songs. Fans konnten die Zeremonie unter anderem per Livestream mitverfolgen. Zum Abschluss sang ein Chor ihren größten Hit Total Eclipse of the Heart. Bonnie Tyler war im Juli im Alter von 75 Jahren nach schwerer Krankheit gestorben.
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7: Mit Tanja Scholl. Alma und ihre Gang sind zurück am Nürnberger Flughafen. Nach den guten Erfahrungen in den Vorjahren setzt der Albrecht-Dürer-Airport wieder auf Wasserbüffel, um die Vegetation des Bucher Landgrabens zu pflegen. Leitbüffelin Alma und ihre Herde sind für einige Wochen im Einsatz. Sie halten die Grünflächen auf natürliche Weise kurz und ersparen dem Airport so den Einsatz von Mähmaschinen. Mittlerweile haben sich die Tiere als echter Besuchermagnet erwiesen. Der Flughafen bittet jedoch darum, die Wasserbüffel nicht zu füttern, sie in Ruhe zu lassen und auch den Elektrozaun keinesfalls zu übersteigen.
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8: Die Nacht recht wolkig und wahrscheinlich trocken bei um die 15 Grad. Dienstag weiterhin recht wolkig, vielleicht ein bisschen Sonne hier und da, vielleicht ein bisschen Regen hier und da. 19 Grad max, Mittwoch das gleiche bei bis zu 26 Grad.
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2: Ich bin Stefan Schütz. In Deutschland steigt der Anteil junger Menschen, die ohne Job oder Ausbildungsplatz dastehen. Im vergangenen Jahr traf das auf 10% der Menschen im Alter zwischen 20 und 24 Jahren zu, so die Statistik. Tine Klimach berichtet.
3: Auffällig in der Statistik ist, dass anders als in vielen anderen EU-Ländern hierzulande mehr junge Menschen in Großstädten ohne Job oder Ausbildungsplatz sind als auf dem Land, wo es in der Regel ja weniger Angebote gibt. Unabhängig von der Region wollen sich viele nach dem Schulabschluss oder Studium erstmal orientieren und zum Beispiel reisen oder sie warten auf den richtigen Studien- oder Ausbildungsplatz.
2: Die Bundeswehr ist auf die größte Personalstärke seit rund 13 Jahren angewachsen. Ende Juli habe die aktive Truppe rund 186.700 Soldatinnen und Soldaten umfasst. Das sind rund 3.700 mehr binnen eines Jahres. Als wichtigen Grund nennt das Verteidigungsministerium das neue Wehrdienstgesetz. Seit Jahresbeginn werden alle 18-Jährigen angeschrieben und nach ihrer Dienstbereitschaft gefragt. Bayerns Haushalte stecken das meiste Geld ins Wohnen. Zahlen des Landesamtes für Statistik zeigen, 2024 ist im Schnitt über ein Drittel der Konsumausgaben für Wohnen, Instandhaltung und Energie draufgegangen. Auf Platz 2 folgte der Verkehr, also alles vom Autokauf über den Besuch an der Tankstelle bis hin zum ÖPNV-Ticket. Nahrungsmittel waren an dritter Stelle. Der Münchner Flughafen ist nach Einschätzung eines Experten beim fehlerhaften Start eines Boeing Dreamliners am Samstag haarscharf einer Katastrophe entgangen. Der Luftfahrtexperte Groß Bongard sagte, es hätte hunderte Todesopfer geben können, wenn die Piloten die Maschine nicht noch hochgezogen hätten. Die Boeing der Vietnam Airlines war erst hinter dem Ende der Südbahn abgehoben. Die Maschine wurde beschädigt und musste notlanden. Letzter Applaus für einen Weltstar. Fans, Freunde und Familie haben sich heute von Sängerin Bonnie Tyler verabschiedet. Die Trauerfeier begann mit ihren eigenen Songs. Fans konnten die Zeremonie unter anderem per Livestream mitverfolgen. Zum Abschluss sang ein Chor ihren größten Hit Total Eclipse of the Heart. Bonnie Tyler war im Juli im Alter von 75 Jahren nach schwerer Krankheit gestorben.
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4: Mit Tanja Scholl. Auf der Rothenburger Straße in Nürnberg ist die Fahrbahn eingebrochen. Das sorgt für Behinderungen. An der Ecke zur oberen Kanalstraße hat sich auf der mittleren Abbiegespur die Asphaltschicht gesenkt. Der Servicebetrieb Öffentlicher Raum hat den Bereich erstmal abgesperrt, so SIR-Sprecher Tim Koss.
5: Bisher wissen wir noch nichts zur Ursache. Wir konnten noch nicht aufmachen und hineinschauen. Das werden wir in den nächsten Tagen machen. Und je nachdem, wie groß der Schaden ist, orientiert sich auch dann die Bearbeitungsdauer.
4: Wer stadtauswärts auf der Rothenburger Straße unterwegs ist und links abbiegen will, hat aktuell nur noch eine Spur statt zwei.
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4: Ich bin Stefan Schütz. Die Bundeswehr hat im Juli so viele Soldatinnen und Soldaten gezählt wie seit 13 Jahren nicht mehr. Zum Stichtag Ende Juli habe es rund 186.700 Männer und Frauen in der Truppe gegeben. Das teilte das Verteidigungsministerium mit. Tini Klimach berichtet.
5: Die Zahl der Männer und Frauen in der Bundeswehr wächst schnell genug, um die politisch vereinbarten Ziele zu erreichen. Es sollen in diesem Jahr bis zu 190.000 Soldaten werden. Derzeit dienen über 12.000 freiwillig Wehrdienstleistende und kurzdienende Zeitsoldaten als Teil des neuen Wehrdienstes. Das sind rund 6% mehr als im Vergleich zum Vorjahr.
4: Auf den Straßen geht es immer ruppiger zu, das zeigt eine Langzeitstudie. Fast alle entsprechenden Werte haben sich seit der letzten Studie 2023 teils deutlich verschlechtert, teilte die Unfallforschung der Versicherer mit. Demnach räumen inzwischen 47% der Autofahrenden ein, gelegentlich zu drängeln, ein Plus von 8%. Knapp ein Drittel schert nach dem Überholen teils so dicht ein, dass andere bremsen müssen. In Bayern gibt es noch reichlich Chancen für Kurzentschlossene. Mehr als 3.500 Ausbildungsplätze sind aktuell frei. Die IG Bau ruft junge Leute auf, sich jetzt zu bewerben. Zwar startet das neue Ausbildungsjahr schon in 2 Wochen, doch laut Gewerkschaft stellen viele Betriebe sogar noch im Oktober ein. Besonders gute Chancen gibt es im Baugewerbe, im Verkauf und in der Gastronomie. Der Staat springt ein, wenn ein Elternteil für den Unterhalt des Kindes nicht zahlen will. In der Regierung wird weiter darüber diskutiert, wie das Milliardenloch gestopft werden könnte. Die SPD ist gegen den CDU-Vorschlag, den Unterhaltsvorschuss nur bis zum 16. Geburtstag zu gewähren. Die Sozialdemokraten fordern stattdessen Zugriff auf den Privatbesitz eines Schuldners, eine Schufa-Meldung und eine längere Verjährungsfrist. Makabrer Fund an einem Strand im Norden der italienischen Region Apulien. Dort fand eine Urlauberin eine Urne mit Totenasche. Sie stammt laut Behörden von einem 80 Jahre alten Italiener, der lange in Deutschland gelebt hat und hier wohl auch eingeäschert wurde. Die Carabinieri haben die Urne beschlagnahmt. Jetzt wird geprüft, ob sie bei einer Seebestattung angetrieben oder illegal abgelegt worden ist.
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6: Mit Tanja Scholl. In Nürnberg duftet es schon Weihnachten. Und das mitten im Hochsommer. Viele Lebküchnereien haben ihre Produktion für das anstehende Herbst- und Weihnachtsgeschäft hochgefahren. Auch beim größten Versender Lebkuchenschmidt glühen wieder die Öfen, bestätigt Unternehmenssprecher Andreas Hock.
7: Ja, momentan ist natürlich bei uns absolute Hochsaison. Was die Vorbereitungen für die Weihnachtszeit angeht, das bedeutet, wir backen 24 Stunden, 6 Tage die Woche. Also die Backöfen laufen sprichwörtlich heiß momentan bei Lebkuchenschmidt.
6: Offizieller Saisonstart der großen Nürnberger Lebküchnereien ist Ende August bzw. Anfang September mit Sonderaktionen am Hauptmarkt.
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8: Die Nacht recht wolkig und wahrscheinlich trocken bei um die 15 Grad. Dienstag weiterhin recht wolkig. Vielleicht ein bisschen Sonne hier und da, vielleicht ein bisschen Regen hier und da. 19 Grad max. Mittwoch das gleiche bei bis zu 26 Grad.
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1: Ich bin Stefan Schütz. Die Bundeswehr hat im Juli so viele Soldatinnen und Soldaten gezählt wie seit 13 Jahren nicht mehr. Zum Stichtag Ende Juli habe es rund 186.700 Männer und Frauen in der Truppe gegeben. Das teilte das Verteidigungsministerium mit. Tini Klimach berichtet.
2: Die Zahl der Männer und Frauen in der Bundeswehr wächst schnell genug, um die politisch vereinbarten Ziele zu erreichen. Es sollen in diesem Jahr bis zu 190.000 Soldaten werden. Derzeit dienen über 12.000 freiwillig Wehrdienstleistende und kurzdienende Zeitsoldaten als Teil des neuen Wehrdienstes. Das sind rund 6% mehr als im Vergleich zum Vorjahr.
1: Auf den Straßen geht es immer ruppiger zu, das zeigt eine Langzeitstudie. Fast alle entsprechenden Werte haben sich seit der letzten Studie 2023 teils deutlich verschlechtert, teilte die Unfallforschung der Versicherer mit. Demnach räumen inzwischen 47% der Autofahrenden ein, gelegentlich zu drängeln, ein Plus von 8%. Knapp ein Drittel schert nach dem Überholen teils so dicht ein, dass andere bremsen müssen. In Bayern gibt es noch reichlich Chancen für Kurzentschlossene. Mehr als 3.500 Ausbildungsplätze sind aktuell frei. Die IG Bau ruft junge Leute auf, sich jetzt zu bewerben. Zwar startet das neue Ausbildungsjahr schon in 2 Wochen, doch laut Gewerkschaft stellen viele Betriebe sogar noch im Oktober ein. Besonders gute Chancen gibt es im Baugewerbe, im Verkauf und in der Gastronomie. Der Staat springt ein, wenn ein Elternteil für den Unterhalt des Kindes nicht zahlen will. In der Regierung wird weiter darüber diskutiert, wie das Milliardenloch gestopft werden könnte. Die SPD ist gegen den CDU-Vorschlag, den Unterhaltsvorschuss nur bis zum 16. Geburtstag zu gewähren. Die Sozialdemokraten fordern stattdessen Zugriff auf den Privatbesitz eines Schuldners, eine Schufa-Meldung und eine längere Verjährungsfrist. Makabrer Fund an einem Strand im Norden der italienischen Region Apulien. Dort fand eine Urlauberin eine Urne mit Totenasche. Sie stammt laut Behörden von einem 80 Jahre alten Italiener, der lange in Deutschland gelebt hat und hier wohl auch eingeäschert wurde. Die Carabinieri haben die Urne beschlagnahmt. Jetzt wird geprüft, ob sie bei einer Seebestattung angetrieben oder illegal abgelegt worden ist.
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3: Mit Tanja Scholl. In Nürnberg duftet es schon Weihnachten. Und das mitten im Hochsommer. Viele Lebküchnereien haben ihre Produktion für das anstehende Herbst- und Weihnachtsgeschäft hochgefahren. Auch beim größten Versender Lebkuchenschmidt glühen wieder die Öfen, bestätigt Unternehmenssprecher Andreas Hock.
4: Ja, momentan ist natürlich bei uns absolute Hochsaison. Was die Vorbereitungen für die Weihnachtszeit angeht, das bedeutet, wir backen 24 Stunden, 6 Tage die Woche. Also die Backöfen laufen sprichwörtlich heiß momentan bei Lebkuchenschmidt.
3: Offizieller Saisonstart der großen Nürnberger Lebküchnereien ist Ende August bzw. Anfang September mit Sonderaktionen am Hauptmarkt.
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1: Ich bin Stefan Schütz. Aggressives Verhalten im Straßenverkehr hat laut einer Langzeitstudie weiter zugenommen. Fast alle 23 untersuchten Werte haben sich seit 2023 verschlechtert, heißt es vom Gesamtverband der deutschen Versicherungswirtschaft. So drängeln inzwischen 47% der Autofahrer, 2023 waren es 39%. Auch Radfahrer erzwingen häufiger die Vorfahrt. Die Versicherer fordern schärfere Kontrollen und Sanktionen. Etwas neidisch dürften Autofahrerinnen und Fahrer nach Polen blicken. Dort gelten ab heute ein festgelegter Maximalpreis für Sprit und eine reduzierte Mehrwertsteuer. Doris Heimann berichtet aus Warschau.
2: Mit dem neuen Spritpreispaket möchte Polens Regierung zumindest vorübergehend finanzielle Erleichterung schaffen für die vielen Bürger, die in diesen Tagen mit dem Auto aus dem Urlaub zurückkehren. Die Regelung gilt für 2 Wochen bis Ende August, dann beginnt das neue Schuljahr. In Polen zahlt man heute für den Liter Super umgerechnet 1,67 Euro. Das sind 61 Cent weniger als in Deutschland.
1: Kein Job, kein Studium, keine Ausbildung. Das gilt für jeden 10. zwischen 20 und 24 Jahren in Deutschland. Damit ist der Anteil höher als beispielsweise in den Niederlanden, Schweden oder Tschechien. Er liegt aber trotzdem unter dem EU-Durchschnitt von knapp 13%. Junge Frauen sind häufiger betroffen als Männer. Viele wollen sich nach dem Schulabschluss oder dem Studium erstmal orientieren und zum Beispiel reisen. Deutschland statt Dolce Vita. Im letzten Jahr sind die Bundesbürgerinnen und Bürger seltener ins Ausland gereist. Dafür waren sie öfter innerhalb des eigenen Landes unterwegs. Das zeigt die Statistik. Hier stieg die Zahl der Reisen im Vergleich zum Vorjahr um knapp 4% auf 169 Millionen. Wenn es ins Ausland ging, dann waren weiterhin Italien, Österreich und Spanien am beliebtesten. Rund 1,25 Millionen Menschen haben das Gäuboden-Volksfest in Straubing besucht. 11 Tage Ausnahmezustand für die 50.000 Einwohnerstadt. Das Fest endet heute Abend. Laut Veranstaltern lief alles super und entspannt. Beim Bier setzt sich ein rückläufiger Trend fort. 660.000 Liter Festbier gingen weg, spürbar weniger als in den Vorjahren.
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3: Mit Tanja Scholl. Alma und ihre Gang sind zurück am Nürnberger Flughafen. Nach den guten Erfahrungen in den Vorjahren setzt der Albrecht-Dürer-Airport wieder auf Wasserbüffel, um die Vegetation des Bucher Landgrabens zu pflegen. Leitbüffelin Alma und ihre Herde sind für einige Wochen im Einsatz. Sie halten die Grünflächen auf natürliche Weise kurz und ersparen dem Airport so den Einsatz von Mähmaschinen. Mittlerweile haben sich die Tiere als echter Besuchermagnet erwiesen. Der Flughafen bittet jedoch darum, die Wasserbüffel nicht zu füttern, sie in Ruhe zu lassen und auch den Elektrozaun keinesfalls zu übersteigen.
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4: Die Nacht recht wolkig und wahrscheinlich trocken bei um die 15 Grad. Dienstag weiterhin recht wolkig. Vielleicht ein bisschen Sonne hier und da, vielleicht ein bisschen Regen hier und da. 19 Grad max. Mittwoch das gleiche bei bis zu 26 Grad.
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Altmühltal. Dort lebte einst Ritter Burkhard. Er war nicht nur Herr über die Seckendorfer Burg, sondern über viele tausend Hektar Wald und Felder, einige Dörfer der Umgebung und die Stadt Gunzenhausen. Burkhard liebte die Jagd und ging fast jeden Tag in die Wälder. Das Schönste daran war aber der Heimweg. Der führte ihn an der Altmühl entlang zu einer unscheinbaren Hütte, in der die schöne Hedwig mit ihrer Mutter lebte. Es verging kein Tag, an dem sich die Verliebten nicht sahen und Zeit miteinander verbrachten. Eines Tages kam Burkhard zu der Hütte und konnte seine geliebte Hedwig nirgends finden. Plötzlich scheute sein Pferd. Am Waldrand nahm Burkhard ein knackendes Geräusch wahr und sah, dass sich Zweige bewegten. Das muss ein Tier sein, meinte er. Burkhard zog seine Armbrust, legte an und schoss den Pfeil ab. Auf einmal ein menschlicher Aufschrei. Der Ritter sprang vom Pferd und eilte zu der Stelle. Am Boden lag Hedwig mit weit aufgerissenen Augen und zu ihm gestreckten Armen. Dann erschlaffte sie und starb. Nur mit Gewalt konnte man den Ritter von seiner Geliebten entfernen. Ihr zum Gedenken steht genau an dieser Stelle das Kreuz im Altmühltal. Burkhard lebte fortan ein Leben in Sühne. In Gunzenhausen baute er ein Spital für Arme und Kranke, das bis heute seinen Namen trägt.

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1: Sex, Drugs, Rock'n'Roll und noch ein gutes Stück mehr Drugs. Tommy Lee von Motley Crue hat jetzt in einem Podcast über seinen absoluten Tiefpunkt ausgepackt. Der Drummer hatte in den 80ern ziemlich heftige Drogen- und Alkoholprobleme, so weit, dass er sich den Jackie pur gespritzt hat.
2: Das war tatsächlich kurz bevor ich clean und trocken wurde. Wir haben Drogen gespritzt und dann war alles aus. Es war wahrscheinlich 2-3 Uhr morgens und wir dachten nur, verdammt, wir kriegen doch nichts mehr. Also haben wir einfach den Deckel von einer Fünftel Schnapsflasche aufgeschraubt und das Zeug genommen. Wir dachten, wir könnten das ja auch einfach trinken. Ja, wir haben echt dumme Sachen gemacht, aber erst wenn man so weit ist, merkt man, dass es nicht funktioniert. Man denkt sich, das bringt nichts. Mann, also warum machen wir nicht einfach mal Pause?
1: Why don't we just pump the brakes here? Mittlerweile ist Tommy Lee weitestgehend kontrolliert trocken, weg von den Drogen und auch immer noch zusammen mit Motley Crue unterwegs. Glückwunsch, Tommy.
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0: Aggressives Verhalten im Straßenverkehr hat laut einer Langzeitstudie weiter zugenommen. Fast alle 23 untersuchten Werte haben sich seit 2023 verschlechtert, heißt es vom Gesamtverband der deutschen Versicherungswirtschaft. So drängeln inzwischen 47% der Autofahrer, 2023 waren es 39%. Auch Radfahrer erzwingen häufiger die Vorfahrt. Die Versicherer fordern schärfere Kontrollen und Sanktionen. Etwas neidisch dürften Autofahrerinnen und Fahrer nach Polen blicken. Dort gelten ab heute ein festgelegter Maximalpreis für Sprit und eine reduzierte Mehrwertsteuer. Doris Heimann berichtet aus Warschau.
1: Mit dem neuen Spritpreispaket möchte Polens Regierung zumindest vorübergehend finanzielle Erleichterung schaffen für die vielen Bürger, die in diesen Tagen mit dem Auto aus dem Urlaub zurückkehren. Die Regelung gilt für 2 Wochen bis Ende August, dann beginnt das neue Schuljahr. In Polen zahlt man heute für den Liter Super umgerechnet 1,67 Euro. Das sind 61 Cent weniger als in Deutschland.
0: Kein Job, kein Studium, keine Ausbildung. Das gilt für jeden 10. zwischen 20 und 24 Jahren in Deutschland. Damit ist der Anteil höher als beispielsweise in den Niederlanden, Schweden oder Tschechien. Er liegt aber trotzdem unter dem EU-Durchschnitt von knapp 13%. Junge Frauen sind häufiger betroffen als Männer. Viele wollen sich nach dem Schulabschluss oder dem Studium erstmal orientieren und zum Beispiel reisen. Deutschland statt Dolce Vita. Im letzten Jahr sind die Bundesbürgerinnen und Bürger seltener ins Ausland gereist. Dafür waren sie öfter innerhalb des eigenen Landes unterwegs. Das zeigt die Statistik. Hier stieg die Zahl der Reisen im Vergleich zum Vorjahr um knapp 4% auf 169 Millionen. Wenn es ins Ausland ging, dann waren weiterhin Italien, Österreich und Spanien am beliebtesten. Rund 1,25 Millionen Menschen haben das Gäuboden-Volksfest in Straubing besucht. 11 Tage Ausnahmezustand für die 50.000 Einwohnerstadt. Das Fest endet heute Abend. Laut Veranstaltern lief alles super und entspannt. Beim Bier setzt sich ein rückläufiger Trend fort. 660.000 Liter Festbier gingen weg, spürbar weniger als in den Vorjahren.
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3: Mit Tanja Scholl. Auf der Rothenburger Straße in Nürnberg ist die Fahrbahn eingebrochen. Das sorgt für Behinderungen. An der Ecke zur oberen Kanalstraße hat sich auf der mittleren Abbiegespur die Asphaltschicht gesenkt. Der Servicebetrieb Öffentlicher Raum hat den Bereich erstmal abgesperrt, so SIR-Sprecher Tim Koss.
4: Bisher wissen wir noch nichts zur Ursache. Wir konnten noch nicht aufmachen und hineinschauen. Das werden wir in den nächsten Tagen machen. Und je nachdem, wie groß der Schaden ist, orientiert sich auch dann die Bearbeitungsdauer.
3: Wer stadtauswärts auf der Rothenburger Straße unterwegs ist und links abbiegen will, hat aktuell nur noch eine Spur statt 2.
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1: Ein kleiner, feiner Film aus Schweden und ein großes Hollywood-Spektakel sind zwei der neuen Filme in unseren fränkischen Kinos. Vorhang auf für Der Regenmeister und The End of Oak Street. In den 80er Jahren wohnt ein von Anne Hathaway und Ewan McGregor gespieltes Ehepaar mit Kindern und Hund in The End of Oak Street in einer ganz normalen Vorstadt. Wobei, nach einer seltsamen Nacht ist nichts mehr normal.
2: Hat noch jemand heute Nacht dieses komische Licht gesehen?
3: Welches komische Licht?
4: Vielleicht ein Scheinwerfer von einem Hubschrauber.
3: Oder ein UFO. Aliens.
4: Hör auf, Dad.
5: Wasser geht nicht.
3: Ja, wie es aussieht, ist das ganze Viertel ohne Strom.
1: Nicht nur das, das ganze Viertel wurde irgendwie versetzt, sowohl in der Zeit als auch im Raum. Und am Ende der Straße klafft ein großes Loch.
2: Was passiert mit uns?
6: Ich glaube, unser Haus, unsere Nachbarschaft, unsere ganze Straße hat sich bewegt.
3: Wie ist das überhaupt möglich? Gott lässt uns hier ganz sicher nicht sterben.
7: Greg, du gehst nur an Weihnachten in die Kirche und jetzt erzählst du den Kindern, dass Gott uns hilft?
1: Keine schlechte Idee, denn die Familie muss sich bald mit Dinosauriern auseinandersetzen. Und wie in Jurassic Park haben die Dinos auch in The End of Oak Street ständig Hunger.
8: Das ist der 23. Tag in Folge ohne Regen.
9: Es hat den ganzen Sommer nicht geregnet.
1: Ja, in einer kleinen Stadt in Schweden ist es in Der Regenmeister ungewöhnlich trocken. Trotzdem will der Rentner Ingmar seinen Garten

0: Garten gießen und wird dabei vom Nachbarn erwischt.
1: Na, na, na, na, es herrscht Bewässerungsverbot.
2: Was?
1: Das weißt du auch, Ingmar.
2: Sieht doch keiner.
1: Ich sehe es.
3: Weißt du eigentlich, dass du noch einen Wasserhahn hast? Ich denke, der ist mit etwas Besonderem verbunden.
2: Jedes Mal, wenn ich an diesem Hahn drehe, fängt es an zu regnen.
1: Bist du langsam dement oder was ist los?
0: Nix da. Ingmars magischen Wasserhahn gibt es wirklich. Und was er damit macht, erzählt der Regenmeister auf sympathische und liebenswerte Art und Weise. Stefan Grundler, Redaktion Gong 97.1.

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1: Ich bin Hendrik Daum. Die Bundeswehr hat im Juli so viele Soldatinnen und Soldaten gezählt wie seit 13 Jahren nicht mehr. Zum Stichtag Ende Juli habe es knapp 187.000 Männer und Frauen in der Truppe gegeben. Das teilte das Verteidigungsministerium mit. Mehr von Tine Klimach.
2: Die Zahl der Männer und Frauen in der Bundeswehr wächst schnell genug, um die politisch vereinbarten Ziele zu erreichen. Es sollen in diesem Jahr bis zu 190.000 Soldaten werden. Derzeit dienen über 12.000 freiwillig Wehrdienstleistende und kurzdienende Zeitsoldaten als Teil des neuen Wehrdienstes. Das sind rund 6% mehr als im Vergleich zum Vorjahr.
1: Auf unseren Straßen, da geht es immer ruppiger zu, das zeigt eine Langzeitstudie. Fast alle entsprechenden Werte haben sich seit der letzten Studie 2023 teils deutlich verschlechtert. Das teilte die Unfallforschung der Versicherer mit. Demnach räumen inzwischen 47% der Autofahrer ein, gelegentlich zu drängeln, ein Plus von 8%. Und knapp ein Drittel schert nach dem Überholen teils so dicht ein, dass andere dann bremsen müssen. Bayerns Haushalte stecken das meiste Geld ins Wohnen. Zahlen des Landesamts für Statistik zeigen, 2024 ist im Schnitt über ein Drittel der Konsumausgaben für Wohnen, Instandhaltung und Energie draufgegangen. Auf Platz 2 folgt der Verkehr, also alles vom Autokauf über den Besuch an der Tankstelle bis hin zum ÖPNV-Ticket.

0: Nahrungsmittel waren an dritter Stelle. Der Staat springt ein, wenn ein Elternteil für den Unterhalt des Kindes nicht zahlen will. In der Regierung wird weiter darüber diskutiert, wie das Milliardenloch gestopft werden könnte. Die SPD ist gegen den CDU-Vorschlag, den Unterhaltsvorschuss nur bis zum 16. Geburtstag zu gewähren. Die Sozialdemokraten fordern stattdessen Zugriff auf den Privatbesitz eines Schuldners, eine Schufa-Meldung und eine längere Verjährungsfrist. Letzter Applaus für einen Weltstar. Fans, Freunde und Familie haben sich heute von Sängerin Bonnie Tyler verabschiedet. Die Trauerfeier begann mit ihren eigenen Songs. Fans konnten die Zeremonie unter anderem per Livestream mitverfolgen. Zum Abschluss sang ein Chor ihren größten Hit, Total Eclipse of the Heart. Bonnie Tyler war im Juli im Alter von 75 Jahren nach schwerer Krankheit gestorben.
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2: Mit Tanja Scholl. In Nürnberg duftet es schon weihnachtlich und das mitten im Hochsommer. Viele Lebküchnereien haben ihre Produktion für das anstehende Herbst- und Weihnachtsgeschäft hochgefahren. Auch beim größten Versender Lebkuchen Schmidt glühen wieder die Öfen, bestätigt Unternehmenssprecher Andreas Hock.
3: Ja, momentan ist natürlich bei uns absolute Hochsaison, was die Vorbereitungen für die Weihnachtszeit angeht. Das bedeutet, wir backen 24 Stunden, 6 Tage die Woche. Also die Backöfen laufen sprichwörtlich heiß momentan bei Lebkuchen Schmidt.
2: Offizieller Saisonstart der großen Nürnberger Lebküchnereien ist Ende August bzw. Anfang September mit Sonderaktionen am Hauptmarkt.
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4: Die Nacht recht wolkig und wahrscheinlich trocken bei um die 15 Grad. Dienstag weiterhin recht wolkig. Vielleicht ein bisschen Sonne hier und da, vielleicht ein bisschen Regen hier und da. 19 Grad max. Mittwoch das gleiche bei bis zu 26 Grad.
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0: Herzlich willkommen zu einer neuen Folge Stadtgespräch. Ich bin Gastgeber Chris Wahle. Heute dreht sich alles um Kultur. Ich bin zu Gast im Projektbüro Kultur der Stadt Nürnberg und spreche mit Chef Rainer Pirzkal. Steigen wir direkt ein. Hallo Herr Pirzkal.
1: Hallo Herr Wahle. Ja, Podcast Stadtgespräch, da bin ich immer unterwegs in der Stadt und tausche mich mit den Stadtoberen aus. Und wenn ich mit jemandem noch nicht gesprochen habe, das ist ja jetzt unser erstes Gespräch, das wir gemeinsam führen für den Podcast, dann frage ich immer gerne, wie kommt man denn quasi in diese Position? Wie sind Sie hier zum Projekt Büro Kultur gekommen?
2: Das frage ich mich, um ehrlich zu sein, auch manchmal. Also bei mir hat es... Sie unterbrechen mich einfach, wenn es zu lange dauert.
0: Ja, kein Problem.
2: Ich fange gerne bei ganz am Anfang an. Naja, also ich glaube, es braucht eine gewisse Vorliebe für Kultur. Und bei mir begann sozusagen diese Vorliebe mit der Musik und über die Musik. Ich habe von frühester Kindheit an Musik gemacht in diversen Gruppen gespielt, Theater gespielt, in der Schule in Big Bands gespielt, in Chören gesungen und mir irgendwann halt mal überlegt, dass ich das ganz gerne zu meiner Berufung sozusagen machen möchte. Okay. Habe dann allerdings selber nicht Musik studiert. Da war ich ein bisschen zu, ich konnte mir das mit Anfang 20 irgendwie nicht vorstellen, dass ich 8 Stunden am Tag oder länger irgendwie Saxophon übe oder sowas und habe mich dann für tatsächlich ein Ingenieursstudium entschieden.
0: Okay.
2: Ich weiß bis heute nicht genau warum, aber gut, sei es drum, ich habe es zu Ende gemacht und habe dann danach gesagt, na, jetzt gehen wir mal der Passion wirklich auch nach und machen die Passion zur Profession, habe danach dann aber noch Musikmanagement studiert als Masterstudiengang. Ja, und weiterhin immer viel Musik gemacht und irgendwann, wenn man in Nürnberg lebt, kommt man natürlich, lernt man und Musik macht, kommt man irgendwann an den Kollegen vom Projektbüro nicht vorbei.
0: Ja.
2: Ja, und dann gab es einen Kulturpreis für unsere Band damals. Dann haben wir gespielt beim Silvestival, was es damals noch gegeben hat.
0: Klären Sie mich mal auf, da will ich gleich mal einhaken. Was war das denn für eine Band und was haben Sie für Musik gemacht?
2: Achso, naja, die Band hieß Carlos Reisch. Wir hatten damals, es war so eine Mischung aus Funk und Rap mit so Rap-Elementen, Jazz, cool. Also schon deutliche Jazz-Anleihen. Und ich glaube, wir haben damals im Jahr 2010, ist schon lange her, unseren Kulturpreis bekommen. und haben in weiterer Folge dann halt auch beim Badentreffen gespielt und beim Silvestival gespielt und so kam man in Kontakt mit den mit den Machern dieser Festivals und irgendwann war mal eine Stelle ausgeschrieben hier für das Projektbüro, für die Projektleitung Badentreffen und ich habe mich darauf beworben. Und dadurch, dass man sich kannte zuvor, ich hatte auch zuvor mal für ein Vierteljahr lang hier gearbeitet, habe ein Praktikum gemacht, tatsächlich, und offiziell beworben und dann, so bin ich hier gelandet, und nicht mehr weggekommen hier.
0: So kann's gehen. Projektbüro Kultur, der Name sagt ja eigentlich schon, was Programm ist, aber nehmen Sie uns doch mal mit, was gehört da alles dazu? Was ist Ihr Aufgabenbereich eigentlich?
2: Mhm. Ja, im Grunde genommen ist die Aufgabe, die wir haben, also die kulturpolitische Aufgabe, die wir haben, im Grunde genommen kulturelle Großveranstaltungen im öffentlichen Raum zu präsentieren. Also das ist sozusagen ein Alleinstellungsmerkmal, dass wir eben jetzt anders wie andere Kolleginnen und Kollegen von anderen städtischen Kulturdienststellen, die haben in der Regel Häuser. Also ein Museum hat ein Haus Bildungscampus Nürnberg. Ne?
0: Ja.
2: Logisch ist die Stadtbibliothek unter anderem. Das Kunstkulturquartier hat die Tafelhalle, hat das Künstlerhaus etc., die Kunsthalle. Und wir als Stabsstelle, direkt angegliedert im Geschäftsbereich Kultur des Oberbürgermeisters, haben kein Veranstaltungsprogramm.

0: Veranstaltungshaus, sondern wir sind tatsächlich für die Bespielung des öffentlichen Raumes zuständig. Und das ist sozusagen das Unterscheidungskriterium. Und unsere Aufgabe ist eben, kulturelle Großveranstaltungen anzubieten, also ab, sagen wir mal, in der Größenordnung von 5000 Besucherinnen und Besuchern, nach oben quasi keine Grenzen. Das Ganze eben bei musikalisch-künstlerisch hohem Niveau, aber gleichzeitig bei einer niedrigschwelligen Zugänglichkeit für eben alle Besucherinnen und Besucher. Jeder, der möchte, kann sozusagen diese kulturellen Großereignisse besuchen, und das ist die kulturpolitische Aufgabe.
1: Was würden Sie sagen, was hat die Kultur in Nürnberg für einen Stellenwert im Vergleich zu anderen Städten, was Sie mitbekommen haben?
0: Naja, ich glaube schon, dass Kultur eine große Rolle spielt in Nürnberg. Wenn man sich betrachtet, die letzten Jahre, ist die Kultur immer sehr hoch aufgehangen worden, jetzt auch speziell bei der Stadtverwaltung. Es gab Julia Lehner als Altbürgermeisterin, die einen wahnsinnigen Job im Grunde genommen gemacht hat und als Kulturbürgermeisterin die Kultur eben immer hochgehalten hat, auch jetzt nicht nur innerhalb der Stadt, sondern auch an anderen Orten in der Region und darüber hinaus bis nach Berlin. Ja, es gibt viele Festivalformate, Bezahlformate von auch privatwirtschaftlichen Festivalmachern. Wir haben Rock im Park, wir haben das Brückenfestival, wir haben New Jazz, wir haben Nürnberg Pop als Festivals. Jetzt nur mal um ein paar Musikfestivals zu nennen. Wir haben tolle Kinofestivals, das Menschenrechtsfestival Türkei-Deutschland. Also es gibt so viele Festivals in der Stadt, und insofern glaube ich, spielt Kultur schon eine sehr, sehr große Rolle in Nürnberg.
1: Was würden Sie sagen, was ist, Sie haben ja eben schon kurz angeschnitten, dass Sie das Badentreffen ja auch mit organisieren. Nehmen Sie uns doch mal mit, wie läuft das genau ab, wenn Sie jetzt da zum Beispiel das kommende Jahr vorbereiten? Diesem Jahr haben wir ja auch noch ein ganz, ganz großes Jubiläum, da können wir dann auch mal gleich noch drüber sprechen. Aber wie sieht dieser Prozess grundsätzlich aus? Sie denken sich hier dann ein Motto aus oder läuft das in Zusammenarbeit mit der Stadt? Und wie werden dann auch zum Beispiel die Künstler akquiriert?
0: Genau, also im Grunde genommen gilt der schöne Slogan: nach dem Festival ist vor dem Festival. Wenn es vorbei ist und wir aus der kurzen Sommerpause zurückkommen und alle Rechnungen des Vorjahres gezahlt sind, so in etwa, dann geht's los, und dann überlegen wir uns, unter welchem Schwerpunkt wir die Ausgabe des Folgejahres dann setzen können. Und es ist schon die Idee zu überlegen, jetzt nicht einfach beliebig irgendein Thema herzusuchen, sondern zu überlegen, was ist vielleicht gesellschaftlich gerade relevant, aktuell oder im Vorgriff, dann so ein bisschen der Blick in die Glaskugel, was könnte relevant sein, was beschäftigt uns als Gesellschaft, oder gibt es vielleicht einen Jahrestag, der irgendwie eine Rolle spielt, und so haben wir eigentlich die letzten Jahre immer versucht, unsere Themenschwerpunkte zu setzen, und wenn die festgelegt sind, dann geht es eben los, ganz gezielt mit der Auswahl der Künstlerinnen und Künstler zu diesem Themenschwerpunkt erstmal bis zum Ende des Jahres, ist so ungefähr ein Drittel, zwei Fünftel, so in etwa, zum Themenschwerpunkt dann festgezurrt, und dann strickt sich das Programm bis Ende März im Grunde genommen. Und da versuchen wir dann halt, was das Badentreffen angeht, uns immer dann halt zu bewegen in der Stilistik, die das Badentreffen seit jeher begleitet hat. Das ist zum einen also die Tradition der Liedermacherei, des Singer-Songwriting, aber eben halt auch nicht nur die traditionelle Ausprägung, sondern halt schon auch die moderne Variante dessen immer noch zu präsentieren, und dann eben klar das große weite Feld des Global Pop, der Weltmusik. Da können wir jetzt natürlich lange drüber philosophieren, was das bedeutet.
1: Aber Sie haben es ja gerade schon angeschnitten. Also wir haben ja jetzt in diesem Jahr, feiern wir ja das 50-jährige Jubiläum, und Sie haben ja auch das Programmheft dazu, haben Sie ja jetzt in der vergangenen Woche, meine ich, war es, präsentiert, vergangenen Freitag. Und wenn man sich da mal die alten Bilder anschaut, wie Sie gerade schon gesagt haben, also es hat ja wirklich angefangen, kleine Bühne, ein Mensch mit Akustikgitarre, und von da das zu sehen, wie weit dann diese Bandbreite an Künstlern ist, das finde ich einfach faszinierend.
0: Ja, in der Tat. Also es hat sich schon ganz schön entwickelt so im Laufe der letzten 50 Jahre. auch damals schon in den ersten Ausgaben war die Begeisterung schon groß.

0: groß. Also auch damals in den ersten Versionen gab es so um die 20.000 Besucherinnen und Besucher. Es hat sich natürlich dann jetzt im Laufe der Jahre also schon nochmal drastisch gesteigert. Ich meine, jetzt sprechen wir von ungefähr 200.000, die an den drei Festivaltagen in die Nürnberger Altstadt kommen. Ja, also es ist ein Spektakel, ein Musikspektakel, sondersgleichen, ziemlich einzigartig, weil es halt auch diese Mischung macht aus den 8 offiziellen Bühnen mit einem kuratierten Konzertprogramm und eben dann halt diese Mischung im Gegenspiel mit den unkuratierten Straßenmusikerinnen und Straßenmusikern, die irgendwie zwischen den Bühnen halt kommen und auch so ein bisschen ihre Kunst präsentieren. Und jeder findet sein Publikum. Also man findet eigentlich überall einen Halbkreis vor den Musizierenden. Das ist schon eine besondere Utopie, vielleicht.
1: Wie sieht dann so ein Tag während dem Badentreffen für Sie eigentlich aus? Sind Sie da dann in der Altstadt unterwegs? Können Sie sich auch mal was anschauen oder sind Sie die ganze Zeit eingebunden mit Ihrem Team?
0: Naja, die Idee ist schon, das so zu organisieren, dass man sich selbst überflüssig machen kann. Also und man eigentlich auch daheim zu Hause bleiben könnte. Ja. Also es gibt für alle entscheidenden Funktionen und Stellen gibt es Verantwortliche, die sich dann also kümmern um die jeweiligen Spielstättenleitungen der einzelnen Bühnen, technischen Leitungen und so weiter. Und so kann ich im Idealfall fehlen. Genau, und habe die Möglichkeit eben von Ort zu ziehen, von Bühne zu Bühne, zu gucken, ist im Backstage-Bereich beim Team, klappt alles oder gibt es irgendwo was, wo man nachstellen muss, wo man nachstellen kann, wo man unterstützen kann oder gibt es irgendwie kurzfristig ein Problem, das man eben lösen kann. In der Regel glückt alles, weil wir ein tolles Team sind und auch ein tolles Team haben und man hat so das Gefühl, auch im Vorfeld schon jetzt, jeder macht so, und es sind wirklich viele, viele helfende Hände, die dieses Badentreffen auch tragen und auch die anderen Kulturveranstaltungen, aber jeder, der da und jede, die da so beteiligt sind, macht diese Veranstaltung auch ein Stück weit zu ihrer, seiner eigenen Veranstaltung und das ist so ein wirklich schönes Gefühl, das zu sehen, dass da so auch ein Teil eines jeden Einzelnen irgendwie drinnen steckt, ein Stück weit dieser Seele. Ja.
1: Für unsere Hörerinnen und Hörer, die noch nicht vertraut sind mit dem, mit dem Programm, das sie dieses Jahr beim Badentreffen erwartet, nehmen Sie uns doch mal mit, was sind denn Ihre persönlichen Highlights dieses Jahr?
0: Ja gut, das ist natürlich sehr, sehr, sehr schwer. Da gibt's natürlich immer sehr, sehr, sehr viel. Aber vielleicht mal grundsätzlich kann man sagen, zum roten Faden, den wir versuchen in diesem Jahr zu stricken. Also es geht, wir erinnern ja bei 50 Jahre Badentreffen in diesem Jahr an die Anfänge als Liedermacher-Festival. Und ich habe es eingangs schon gesagt, also wir wollen jetzt nicht unbedingt die traditionellen Liedermacher erneut einladen, sondern das soll ja eigentlich die moderne Variante dessen sein. Also die zeitgenössische, die zeitgemäße, auch aus der deutschsprachigen Popularmusik und darüber hinaus. Also eingeladen sind zum Beispiel Mine. Sie bezeichnet sich selbst als Liedermacherin, ist aber meines Erachtens viel mehr. Also in meinen Augen ist sie eine der spannendsten deutschen Sängerinnen und Musikproduzentinnen der deutschen Musiklandschaft. Ihre Alben landen regelmäßig auch in den vorderen Rängen der deutschen Albumcharts. Sie kombiniert beispielsweise also Popmusik mit elektronischen Elementen. Auch Jazz-Einflüsse fließen mit ein oder auch Streicherarrangements. Finde ich wahnsinnig spannend. Oder Nenda zum Beispiel ist eine Rap-Künstlerin aus Österreich, die aktuell den Amadeus Award gewonnen hat im März diesen Jahres. Also das ist so der wichtigste Musikpreis in Europa. Mhm. Und sie kombiniert beispielsweise ihren Tiroler Charme. Sie ist in Tirol aufgewachsen, hat in London gelebt und lebt jetzt in Wien. Und da kombiniert sie eben diesen Tiroler Charme mit einer very British English spoken word, Rap Ästhetik, und ich kombiniere das mit einem Wiener Schmäh, also ziemlich abgefahren. Ja.
1: Klingt wild,
0: ist es auch, also sehr empfehlenswert. Und dann gibt's noch ganz vieles aus dem weltmusikalischen Global Pop Bereich, zum Beispiel die Gruppe Eläke Laiset. Es ist eine finnische Gruppe, wenn man es übersetzt, das heißt die Pensionäre, also und die spielen eine verrückte Humpa-Mischung. Humpa ist also eine typische finnische Musik, Stilistik, und die covern einfach bekannte Rock-Songs, aber verfinischen das sozusagen. Und das ist sehr kurios. Spielen auch im Übrigen dann auf Wacken, ja,
1: okay.
0: Also, lustigerweise. Oder vielleicht als letztes Beispiel, sehr zu empfehlen ist sicherlich auch die brasilianische Senkrechtstarterin aktuell.

0: Vermutlich, also Brasiliens erfolgreichster Exportschlager aktuell, was Singer-Songwriting-Bereich angeht. Marie Froes heißt die junge Sängerin. Also sie repräsentiert dann so die typische brasilianische Popularmusik.
1: Sehr schön. Unabhängig vom Badentreffen, was sind so Ihre Favoriten, wenn es um Kulturveranstaltungen geht? Es muss jetzt nicht zwangsweise Musik sein, aber was sind so für Sie die großen Events kulturell, die man sich in Nürnberg auf jeden Fall nicht entgehen lassen sollte?
0: Naja gut, ich meine, da bin ich natürlich sehr geprägt durch die Dinge, die wir machen bei uns. Logischerweise sind es ja unsere kulturellen Großveranstaltungen, die Blaue Nacht, alle im zweijährigen Turnus, die Stadtverführungen, die jedes Jahr stattfinden, halt auch ein sehr, sehr spannendes Format, weil man einfach auch mal hinter die Kulissen blicken kann. Ja? Also man kennt ja Stadtführungen, die haben auch absolut ihre Berechtigung, aber es sich eben mal von Nürnbergerinnen und Nürnberger die eigene Stadt zu zeigen lassen und die eigene Perspektive, finde ich persönlich sehr spannend. Klar, die Klassiker Open Airs, Stars im Ludpolthain, alles das, Badentreffen sollte man natürlich gesehen haben. Und darüber hinaus, meine Güte, also es gibt so wahnsinnig viel. Ich bin selbst großer Musikfan. Insofern, die eingangs erwähnten Festivals würde ich unbedingt besuchen. Brückenfestival, New Jazz, dergleichen, Nürnberg Pop. Auch das St. Katharina Open Air, ein tolles Festival.
1: Schöne Location.
0: Die Ion, ja, also die internationale Orgelwoche Nürnberg. Und ja, es gibt wirklich viel zu sehen. Aber auch die kleinen Kneipen natürlich und kleinen Bars. Ja, also man weiß ja gar nicht, wo man anfangen soll.
1: Gestatten Sie mir jetzt zum Schluss noch eine persönliche Frage. Sie haben es ja gerade schon ausgeführt, dass Sie großer Musikfan sind. Haben Sie einen Plattenspieler zu Hause? Wie konsumieren Sie Musik und was läuft bei Ihnen zu Hause?
0: Ja, tatsächlich, das ist ein bisschen eine Berufskrankheit. Ich höre tatsächlich viel Radio.
1: Oh.
0: Info- und Kulturkanal.
1: Ja.
0: Ich bin großer Fan des Albumkonzepts.
1: Ja.
0: Also so Playlisten sind nicht so mein Fall. Ich verstehe um die Logik, die es halt heutzutage gibt, aber ich mag tatsächlich das Albumkonzept. Also Beatles, White Album, Sgt. Pepper, Lonely Hearts Club Band. Ja, also
1: okay. Dark Side of the Moon,
0: Dark Side
1: Pink
0: of the
1: Floyd,
0: Moon. Genau. Also so, das ist mir schon noch wichtiger. Ja, genau.
1: Alles klar, da hätten wir auf jeden Fall auch was gemeinsam. Ja, Herr Petzgal, dann war es das schon. Ich danke Ihnen für Ihre Zeit. Danke, dass Sie uns einen kleinen Einblick in Ihre Arbeit gegeben haben.
0: Danke sehr, Herr Wahle. Hat mich gefreut, das Gespräch
1: war
0: mit Ihnen.
1: Sehr interessant. Bis zum nächsten Mal.
0: Danke sehr.
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1: Ich bin Hendrik Daum. Die Bundeswehr hat im Juli so viele Soldatinnen und Soldaten gezählt wie seit 13 Jahren nicht mehr. Zum Stichtag Ende Juli habe es knapp 187.000 Männer und Frauen in der Truppe gegeben. Das teilte das Verteidigungsministerium mit. Mehr von Tine Klimach.
2: Die Zahl der Männer und Frauen in der Bundeswehr wächst schnell genug, um die politisch vereinbarten Ziele zu erreichen. Es sollen in diesem Jahr bis zu 190.000 Soldaten werden. Derzeit dienen über 12.000 freiwillig Wehrdienstleistende und kurzdienende Zeitsoldaten als Teil des neuen Wehrdienstes. Das sind rund 6% mehr als im Vergleich zum Vorjahr.
1: Auf unseren Straßen, da geht es immer ruppiger zu, das zeigt eine Langzeitstudie. Fast alle entsprechenden Werte haben sich seit der letzten Studie 2023 teils deutlich verschlechtert. Das teilte die Unfallforschung der Versicherer mit. Demnach räumen inzwischen 47% der Autofahrer ein, gelegentlich zu drängeln, ein Plus von 8%. Und knapp ein Drittel schert nach dem Überholen teils so dicht ein, dass andere dann bremsen müssen. Bayerns Haushalte stecken das meiste Geld ins Wohnen. Zahlen des Landesamts für Statistik zeigen, 2024 ist im Schnitt über ein Drittel der Konsumausgaben für Wohnen, Instandhaltung und Energie draufgegangen. Auf Platz 2 folgt der Verkehr, also alles vom Autokauf über den Besuch an der Tankstelle bis hin zum ÖPNV-Ticket. Nahrungsmittel waren an dritter Stelle. Der Staat springt ein, wenn ein Elternteil für den Unterhalt des Kindes nicht zahlen will. In der Regierung wird weiter darüber diskutiert, wie das Milliardenloch gestopft werden könnte. Die SPD ist gegen den CDU-Vorschlag, den Unterhaltsvorschuss nur bis zum 16. Geburtstag zu gewähren. Die Sozialdemokraten fordern stattdessen Zugriff auf den Privatbesitz eines Schuldners, eine Schufa-Meldung und eine längere Verjährungsfrist. Letzter Applaus für einen Weltstar. Fans, Freunde und Familie haben sich heute von Sängerin Bonnie Tyler verabschiedet. Die Trauerfeier begann mit ihren eigenen Songs. Fans konnten die Zeremonie unter anderem per Livestream mitverfolgen. Zum Abschluss sang ein Chor ihren größten Hit, Total Eclipse of the Heart. Bonnie Tyler war im Juli im Alter von 75 Jahren nach schwerer Krankheit gestorben.
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3: Mit Tanja Scholl. Alma und ihre Gang sind zurück am Nürnberger Flughafen. Nach den guten Erfahrungen in den Vorjahren setzt der Albrecht-Dürer-Airport wieder auf Wasserbüffel, um die Vegetation des Bucher Landgrabens zu pflegen. Leitbüffelin Alma und ihre Herde sind für einige Wochen im Einsatz. Sie halten die Grünflächen auf natürliche Weise kurz und ersparen dem Airport so den Einsatz von Mähmaschinen. Mittlerweile haben sich die Tiere als echter Besuchermagnet erwiesen. Der Flughafen bittet jedoch darum, die Wasserbüffel nicht zu füttern, sie in Ruhe zu lassen und auch den Elektrozaun keinesfalls zu übersteigen.
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1: In Niederkaltenkirchen gab es zu Beginn von Steckelfisch-Fiasko einen Mord. Erwischt hat es den Präsidenten des neuen Golfclubs. Dorthin begibt sich Ortspolizist Franz Eberhofer und er trifft dabei seinen ehemaligen Kollegen Rudi Birkenberger, der jetzt als Privatdetektiv arbeitet.
2: Dass wir uns hier treffen, wer hätte das gedacht?
3: Kann es sein, dass du den Polizeifunk abhörst?
2: Eberhofer, dazu bin ich doch rein technisch gar nicht in der Lage. Außerdem ist es verboten.
3: Rudi, aber bei dir ist schon alles in Ordnung, oder?
2: Prima, tippitoppi.
3: Du stinkst wie ein Iltis.
2: Ich mache einen Selbstversuch.
3: Und was willst du rausfinden? Wie lange es dauert, bis die Vögel wegen deiner Aura vom Himmel fallen?
1: Rudis Gestank ist nur ein Problem des Eberhofer Franz. Ein viel größeres ist seine Susi. Sie will zum einen Bürgermeisterin werden und hat zum anderen das Haus auf Vordermann gebracht.
4: Franz, was machst denn du?
3: Frühstück.
4: Sag mal, spinnst du? Die Küche ist nagelnagelneu und wird jetzt bitteschön nicht eingesaut.
3: Wozu haben wir eine Küche, wenn ich nicht drin kochen darf?
4: Und wer macht sie nachher sauber?
3: Entweder ich oder du.
4: Nein, Franz, entweder ich oder ich. Weil wenn du die Küche sauber machst, dann ist die Küche nicht sauber und ich muss sie noch einmal sauber machen.
3: Schau, Susi, so eine Küche ist ein Gebrauchsgegenstand. Wie eine Unterhosen. Irgendwann kriegt man es halt nicht mehr richtig sauber.
1: Auch beim 10. Eberhofer-Film kommen die Fans voll auf ihre Kosten. Und von denen gibt es immer mehr. Hauptdarsteller Sebastian Betzel.
5: Also es gibt von jung bis alt, beiderlei Geschlechts, egal was. Ich wohne ja in Hamburg und spiele auch viel Theater. Und da gibt es hochintellektuelle Kollegen, die gerne die Filme mögen.

0: kleine Kinder, uralte Oma, haben wir alles schon bei den Kinotouren gehabt. Weil jeder zieht sich so seins aus diesem Kosmos raus und jeder hat so seine Lieblinge.
1: Und um ihre Lieblinge wird sich viel gekümmert. Der Flötzinger, Simmel, Wolfi, Papa, Oma und Co. bekommen in Steckerlfisch-Fiasko viel Raum und das Kinopublikum entsprechend viel zu lachen. Stefan Grundler, Redaktion Gong 97.1.

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1: Diese Woche mit mir, ich bin der Johannes. Servus zusammen. Öffentliches Grillen in Nürnberg soll bald ein bisschen was kosten. Das plant zumindest der Servicebetrieb öffentlicher Raum. Das sind genau die Jungs, die nach jedem Sommerwochenende den Dreck im Marienbergpark oder auch zum Beispiel am Dutzendteich wegmachen. Tim Koss ist der Pressesprecher von Sir. Du, warum denn das Ganze?
2: Da sind wir momentan noch in der Prüfung, wie genau sowas ausgestaltet werden kann und welche Gebühr da realistisch ist. Grundsätzlich geht es einfach darum, dass wir dann auch gerne wüssten, wer da sein Unwesen treibt und halt dann seinen Müll auch zurücklässt, damit wir dementsprechend, wenn denn es sein sollte, auch rückverfolgen können, wer es war und die Nutzer dann auch dementsprechend verantwortlich machen können.
1: Eine verpflichtende Gebühr gegen den ganzen Müll. Servus Jens, wie findest du denn das?
3: Also ich finde es ehrlich gesagt richtig, weil wir haben so viel kleine und auch große Ferkel, muss man sagen, da kann man es ja nicht mehr bezeichnen, wenn jeder seinen ganzen Müll liegen lässt. Ne? Das ist halt scheiße, ne?
1: Ja, ist scheiße, ne? Das Ganze ist aktuell nur eine Idee. Wenn die Grillgebühr tatsächlich kommt, hört ihr es aber natürlich zuerst hier auf Gong 97.1.
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1: Ich bin Hendrik Daum. Auf unseren Straßen, da geht's immer ruppiger zu, das zeigt eine Langzeitstudie. Fast alle entsprechenden Werte haben sich seit der letzten Studie 2023 teils deutlich verschlechtert. Das teilte die Unfallforschung der Versicherer mit. Demnach räumen inzwischen 47% der Autofahrer ein, gelegentlich zu drängeln ein, plus von 8%. Und knapp ein Drittel schert nach dem Überholen teils so dicht ein, dass andere dann bremsen müssen. Die Bundeswehr hat so viele Soldaten wie seit 13 Jahren nicht mehr, wie das Verteidigungsministerium mitteilte, gab es Ende Juli rund 187.000 Männer und Frauen in der Truppe. Im Vergleich zum gleichen Zeitpunkt des Vorjahres war das ein Plus von 2%. Außerdem

0: liegt die personelle Stärke des Militärs damit nach wie vor im Zielkorridor für dieses Jahr. Bei den Bewerbungen gibt es im Vergleich zum Juli vergangenen Jahres sogar ein Plus von 26%. Bundesverkehrsminister Bilger will die Wasserstraßen weiter ausbauen und die Fahrrinnen vertiefen. Das solle aber verantwortungsbewusst und mit ökologischen Ausgleichsmaßnahmen erfolgen, sagte der CDU-Politiker. Die Wasserstraße sei der klimafreundlichste Verkehrsträger. Bilger rechnet damit, dass die Lage mit dem Niedrigwasser in den Flüssen noch bis Mitte September anhalten wird. US-Unterhändler Kushner hat mit Israels Ministerpräsident Netanyahu über den Gaza-Friedensplan beraten. Die israelische Seite sprach anschließend von konstruktiven Diskussionen. Demnach wurde die Einrichtung von zwei Arbeitsgruppen beschlossen. Eine von ihnen soll sich mit der Entwaffnung der radikal-islamischen Hamas beschäftigen. Die andere Arbeitsgruppe soll über die öffentliche Gesundheit in Gaza beraten, etwa über sauberes Trinkwasser und sanitäre Einrichtungen. Letzter Applaus für einen Weltstar. Fans, Freunde und Familie haben sich heute von Sängerin Bonnie Tyler verabschiedet. Die Trauerfeier begann mit ihren eigenen Songs. Fans konnten die Zeremonie unter anderem per Livestream mitverfolgen. Zum Abschluss sang ein Chor ihren größten Hit, Total Eclipse of the Heart. Bonnie Tyler war im Juli im Alter von 75 Jahren nach schwerer Krankheit gestorben.
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2: Mit Tanja Scholl. Auf der Rothenburger Straße in Nürnberg ist die Fahrbahn eingebrochen. Das sorgt für Behinderungen. An der Ecke zur oberen Kanalstraße hat sich auf der mittleren Abbiegespur die Asphaltschicht gesenkt. Der Servicebetrieb Öffentlicher Raum hat den Bereich erstmal abgesperrt, so SIR-Sprecher Tim Koss.
3: Bisher wissen wir noch nichts zur Ursache. Wir konnten noch nicht aufmachen und hineinschauen. Das werden wir in den nächsten Tagen machen. Und je nachdem, wie groß der Schaden ist, orientiert sich auch dann die Bearbeitungsdauer.
2: Wer stadtauswärts auf der Rothenburger Straße unterwegs ist und links abbiegen will, hat aktuell nur noch eine Spur statt zwei.
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1: Tief im Reichswald, südlich von Feucht, ist Mitte des 19. Jahrhunderts ein gewaltiges Bauwerk.

0: 90 Meter lange Steinbrücke mit einem 17 Meter hohen Bogen. Sie war nötig, um den Ludwigskanal über die Schlucht der Schwarzach zu führen. Für die Bauherren eine knifflige Angelegenheit, die auch erstmal schief ging, als der erste Unterbau für den Brückkanal mit Erde gefüllt wurde, berichtet Ulrich Fitztum, Chef des Wasserwirtschaftsamtes Nürnberg.
1: In dieser Erde war Lehm und als der dann feucht geworden ist, ist er gequollen, hat die Mauern auseinandergedrückt, sodass man dieses Bauwerk 1843 wieder abreißen musste, wegen Baufälligkeit. Und jetzt in dieser Form, also ohne Erde, zwischen den Mauern wieder aufgebaut hat.
0: Dieses eindrucksvolle Brückenbauwerk steht noch heute. Durch eine Tür am Fuß geht es ins dunkle Innere, in einen großen, leeren Raum, in dem es ordentlich hallt und der ein bisschen an eine Kathedrale erinnert.
1: So wie wir hier stehen, nehmen wir das wahr als gotisches Gewölbe, also Spitzbögen, die diesen Bereich überspannen. Mittlerweile auch schon sehr in die Jahre gekommen, tropfsteinartige Gebilde befinden sich da an der Wand. Das kommt aus der Zeit, als der Kanal hier in diesem Bereich der Brücke nicht dicht war und Wasser durchgesickert ist.
0: Tatsächlich befindet sich der Raum zwischen zwei Wassern, dem des Ludwigskanals von oben und dem Grundwasser von unten. Kein Wunder, dass es dort manchmal auch richtig nass wird.
1: Wenn nämlich die Schwarzach, die jenseits dieser mehrere Meter dicken Mauer vorbeifließt, Hochwasser hat, dann kommt durch ein Rohr Wasser durch eine Art Gully aus dem Boden heraus. Nach dem Hochwasser fließt es auf diesem Weg auch wieder ab. Wäre dieses Rohr und diese Öffnung nicht, dann würde sich der Boden durch den Wasserdruck von unten heben und der Raum wäre zerstört.
0: Anschauen könnt ihr den verborgenen Raum unter dem Brückkanal normalerweise nicht. Nur einmal im Jahr zum Tag des offenen Denkmals gibt es Führungen. Sonst haben die Fledermäuse, die hier zu Hause sind, ihre Ruhe.

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1: Sex, Drugs, Rock'n'Roll und noch ein gutes Stück mehr Drugs. Tommy Lee von Motley Crue hat jetzt in einem Podcast über seinen absoluten Tiefpunkt ausgepackt. Der Drummer hatte in den 80ern ziemlich heftige Drogen- und Alkoholprobleme, so weit, dass er sich den Jackie pur gespritzt hat.
2: That's actually when, right before I got sober.
3: Das war tatsächlich kurz bevor ich clean und trocken wurde. Wir haben Drogen gespritzt und dann war alles aus. Es war wahrscheinlich 2-3 Uhr morgens und wir dachten nur, verdammt, wir kriegen doch nichts mehr. Also haben wir einfach den Deckel von einer Fünftel Schnapsflasche aufgeschraubt und das Zeug genommen. Wir dachten, wir könnten das ja auch einfach trinken. Ja, wir haben echt dumme Sachen gemacht, aber erst wenn man so weit ist, merkt man, dass es nicht funktioniert. Man denkt sich, das bringt nichts. Mann, also warum machen wir nicht einfach mal Pause?
1: Why don't we just pump the brakes here? Mittlerweile ist Tommy Lee weitestgehend kontrolliert trocken, weg von den Drogen und auch immer noch zusammen mit Motley Crue unterwegs. Glückwunsch, Tommy.
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1: Ich bin Hendrik Daum. Auf unseren Straßen, da geht's immer ruppiger zu, das zeigt eine Langzeitstudie. Fast alle entsprechenden Werte haben sich seit der letzten Studie 2023 teils deutlich verschlechtert. Das teilte die Unfallforschung der Versicherer mit. Demnach räumen inzwischen 47% der Autofahrer ein, gelegentlich zu drängeln ein, plus von 8%. Und knapp ein Drittel schert nach dem Überholen teils so dicht ein, dass andere dann bremsen müssen. Die Bundeswehr hat so viele Soldaten wie seit 13 Jahren nicht mehr, wie das Verteidigungsministerium mitteilte, gab es Ende Juli rund 187.000 Männer und Frauen in der Truppe. Im Vergleich zum gleichen Zeitpunkt des Vorjahres war das ein Plus von 2%. Außerdem liegt die personelle Stärke des Militärs damit nach wie vor im Zielkorridor für dieses Jahr. Bei den Bewerbungen gibt es im Vergleich zum Juli vergangenen Jahres sogar ein Plus von 26%. Bundesverkehrsminister Bilger will die Wasserstraßen weiter ausbauen und die Fahrrinnen vertiefen. Das solle aber verantwortungsbewusst und mit ökologischen Ausgleichsmaßnahmen erfolgen, sagte der CDU-Politiker. Die Wasserstraße sei der klimafreundlichste Verkehrsträger. Bilger rechnet damit, dass die Lage mit dem Niedrigwasser in den Flüssen noch bis Mitte September anhalten wird. US-Unterhändler Kushner hat mit Israels Ministerpräsident Netanyahu über den Gas

0: Friedensplan beraten. Die israelische Seite sprach anschließend von konstruktiven Diskussionen. Demnach wurde die Einrichtung von zwei Arbeitsgruppen beschlossen. Eine von ihnen soll sich mit der Entwaffnung der radikal-islamischen Hamas beschäftigen. Die andere Arbeitsgruppe soll über die öffentliche Gesundheit in Gaza beraten, etwa über sauberes Trinkwasser und sanitäre Einrichtungen. Letzter Applaus für einen Weltstar. Fans, Freunde und Familie haben sich heute von Sängerin Bonnie Tyler verabschiedet. Die Trauerfeier begann mit ihren eigenen Songs. Fans konnten die Zeremonie unter anderem per Livestream mitverfolgen. Zum Abschluss sang ein Chor ihren größten Hit, Total Eclipse of the Heart. Bonnie Tyler war im Juli im Alter von 75 Jahren nach schwerer Krankheit gestorben.
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2: Mit Tanja Scholl. In Nürnberg duftet es schon weihnachtlich und das mitten im Hochsommer. Viele Lebküchnereien haben ihre Produktion für das anstehende Herbst- und Weihnachtsgeschäft hochgefahren. Auch beim größten Versender Lebkuchen Schmidt glühen wieder die Öfen, bestätigt Unternehmenssprecher Andreas Hock.
3: Ja, momentan ist natürlich bei uns absolute Hochsaison, was die Vorbereitungen für die Weihnachtszeit angeht. Das bedeutet, wir backen 24 Stunden, 6 Tage die Woche. Also die Backöfen laufen sprichwörtlich heiß momentan bei Lebkuchen Schmidt.
2: Offizieller Saisonstart der großen Nürnberger Lebküchnereien ist Ende August bzw. Anfang September mit Sonderaktionen am Hauptmarkt.
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0: Zu Beginn von Exit 8 fährt ein namenloser Mann in Tokio wie gewohnt mit der U-Bahn nach Hause und steigt an seiner üblichen Haltestelle aus. Aber jetzt kommt's. Er wird durch einen Anruf abgelenkt und findet nicht mehr aus dem U-Bahnhof heraus. Dafür entdeckt der Mann eine Hinweistafel.
1: Information. Übersehen Sie keine Anomalien. Wenn Sie eine Anomalie sehen, drehen Sie sofort um. Wenn Sie keine Anomalien sehen, nehmen Sie den Ausgang 8.
0: Anomalien hin oder her, der Mann will einfach raus aus dem Bahnhof. Wie praktisch, dass da gerade ein anderer Mann mit einer Aktentasche vorbeikommt.
2: Hallo, entschuldigen Sie, wo finde ich den Ausgang 8? Hören Sie, Anomalien, was?
0: Tja, der Aktentaschenmann sagt nichts. Auch nicht, als unser Mann ihm immer wieder begegnet. Er trifft aber auch weitaus seltsamere Personen, zum Beispiel ein kleines Kind.
3: Mama, es tut mir leid.
1: Was? Was sagst du? Mama?
0: Die immer gleich aussehenden Tunnel mit ihren weißen Kacheln nehmen kein Ende. Also konzentriert sich der Mann auf Anomalien und alle anderen Hinweise, um rauszukommen.
1: Ausgang 8. Zahnarzt. Escher. Anwalt. Schönheitschirurg. Überwachungskamera. Feuerhydrant. Tür. Tür. Lüftungsschacht. Tür. Lüftungsschacht. Verstehe. Okay. Keine Anomalien.
0: Videospielern könnte das alles bekannt vorkommen. Exit 8 ist die Verfilmung des japanischen Kultspiels und sorgt mit ihren Bildern und dem Ton für ein spannendes Kinoerlebnis. Stefan Grundler, Redaktion Gong 97.1.

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1: Ich bin Hendrik Daum. Die Bundeswehr hat im Juli so viele Soldatinnen und Soldaten gezählt wie seit 13 Jahren nicht mehr. Zum Stichtag Ende Juli habe es knapp 187.000 Männer und Frauen in der Truppe gegeben. Das teilte das Verteidigungsministerium mit. Tine Klimach berichtet.
2: Mehr Bewerbungen, mehr Einstellungen. Die Zahl der Männer und Frauen in der Bundeswehr wächst schnell genug, um die politisch vereinbarten Ziele zu erreichen. Es sollen in diesem Jahr bis zu 190.000 Soldaten werden. Derzeit dienen über 12.000 freiwillig Wehrdienstleistende und kurzdienende Zeitsoldaten als Teil des neuen Wehrdienstes. Das sind rund 6% mehr als im Vergleich zum Vorjahr. Und das Anschreiben zum Wehrdienst haben die allermeisten jungen Männer schon beantwortet, aber nur sehr wenige Frauen. Da sind es nur 4%.
1: Im belgischen Naturschutzgebiet Hohes Venn kämpfen Feuerwehrleute weiter gegen die Brände. Aus dem deutschen Grenzgebiet hieß es am späten Abend, die Brandlinie sei mehr als 2 Kilometer entfernt. Ein Sprecher der Feuerwehr Monschau bezeichnete die Situation als relativ entspannt. Dennoch würden die Einsatzkräfte von Feuerwehr und THW die ganze Nacht über im Einsatz sein. Zuvor hatten etwa 30 Anwohner aus einem Ortsteil von Monschau ihre Wohnungen verlassen müssen. Sie können immer noch nicht zurück. Bundesverkehrsminister Bilger will die Wasserstraßen weiter ausbauen und die Fahrrinnen vertiefen. Das solle aber verantwortungsbewusst und mit ökologischen Ausgleichsmaßnahmen erfolgen, sagte der CDU-Politiker. Die Wasserstraße sei der klimafreundlichste Verkehrsträger. Bilger rechnet damit, dass die Lage mit dem Niedrigwasser in den Flüssen noch bis Mitte September anhalten wird. Bayerns Haushalte stecken das meiste Geld ins Wohnen. Zahlen des Landesamts für Statistik zeigen, 2024 ist im Schnitt über ein Drittel der Konsumausgaben für Wohnen, Instandhaltung und Energie draufgegangen. Auf Platz 2 folgt der Verkehr, also alles vom Autokauf über den Besuch an der Tankstelle bis hin zum ÖPNV-Ticket. Nahrungsmittel waren an dritter Stelle.
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3: Mit Tanja Scholl. Alma und ihre Gang sind zurück am Nürnberger Flughafen. Nach den guten Erfahrungen in den Vorjahren setzt der Albrecht-Dürer-Airport wieder auf Wasserbüffel

0: die Vegetation des Bucher Landgrabens zu pflegen. Leitbüffelin Alma und ihre Herde sind für einige Wochen im Einsatz. Sie halten die Grünflächen auf natürliche Weise kurz und ersparen dem Airport so den Einsatz von Mähmaschinen. Mittlerweile haben sich die Tiere als echter Besuchermagnet erwiesen. Der Flughafen bittet jedoch darum, die Wasserbüffel nicht zu füttern, sie in Ruhe zu lassen und auch den Elektrozaun keinesfalls zu übersteigen.
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0: a name.
1: Ja, wo sind wir denn?
2: Burgbergstraße, Erlangen.
3: Wer in der Burgbergstraße wohnt, der hat's geschafft. Dort befindet sich das Villenviertel von Erlangen. Mit einer Höhe von 332 Metern erhebt sich der Burgberg über die Talauen der Schwabach und die Stadt. Warum er aber so heißt, wie er heißt, wissen selbst die Historiker nicht, denn eine Burg gab es hier nie. Vermutlich stammt der Name von dem Burgsandstein, aus dem der Berg besteht. Es wurde oft als Baumaterial, wie beispielsweise beim Bau des Erlanger Schlosses, eingesetzt. Früher gab's hier idyllische Bürgergärten. Im 15. Jahrhundert wurde neben Obst- und Gemüsebau auch Weinbau betrieben. Mit der Erschließung als Wohngebiet bekam die Straße 1898 ihren heutigen Namen.

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1: Ein kleiner, feiner Film aus Schweden und ein großes Hollywood-Spektakel sind zwei der neuen Filme in unseren fränkischen Kinos. Vorhang auf für Der Regenmeister und The End of Oak Street. In den 80er Jahren wohnt ein von Anne Hathaway und Ewan McGregor gespieltes Ehepaar mit Kindern und Hund in The End of Oak Street in einer ganz normalen Vorstadt. Wobei, nach einer seltsamen Nacht ist nichts mehr normal.
2: Hat noch jemand heute Nacht dieses komische Licht gesehen?
3: Welches komische Licht?
4: Vielleicht ein Scheinwerfer von einem Hubschrauber.
3: Oder ein UFO. Aliens.
4: Hör auf, Dad.
5: Wasser geht nicht.
3: Ja, wie es aussieht, ist das ganze Viertel ohne Strom.
1: Nicht nur das. Das ganze Viertel wurde irgendwie versetzt. Sowohl in der Zeit als auch im Raum. Und am Ende der Straße klafft ein großes Loch.
2: Was passiert mit uns?
6: Ich glaube, unser Haus, unsere Nachbarschaft, unsere ganze Straße hat sich bewegt.
3: Wie ist das überhaupt möglich? Gott lässt uns hier ganz sicher nicht sterben.
7: Greg, du gehst nur an Weihnachten in die Kirche und jetzt erzählst du den Kindern, dass Gott uns hilft?
1: Keine schlechte Idee, denn die Familie muss sich bald mit Dinosauriern auseinandersetzen. Und wie in Jurassic Park haben die Dinos auch in The End of Oak Street ständig Hunger.
8: Das ist der 23. Tag in Folge ohne Regen.
9: Es hat den ganzen Sommer nicht geregnet.
1: Ja, in einer kleinen Stadt in Schweden ist es in Der Regenmeister ungewöhnlich trocken. Trotzdem will der Rentner Ingmar seinen Garten gießen und wird dabei vom Nachbarn erwischt.
8: Na, es herrscht Bewässerungsverbot.
3: Was?
8: Das weißt du auch, Ingmar.
3: Sieht doch keiner.
8: Ich sehe es. Weißt du eigentlich, dass du noch einen Wasserhahn hast? Ich denke, der ist mit etwas Besonderem verbunden.
3: Jedes Mal, wenn ich an diesem Hahn drehe, fängt es an zu regnen.
8: Bist du langsam dement oder was ist los?
1: Nix da. Ingmars magischen Wasserhahn gibt es wirklich. Und was er damit macht, erzählt der Regenmeister auf sympathische und liebenswerte Art und Weise. Stefan Grundler, Redaktion Gong 97.1.

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5: Ich bin Hendrik Daum. Die Bundeswehr hat im Juli so viele Soldatinnen und Soldaten gezählt wie seit 13 Jahren nicht mehr. Zum Stichtag Ende Juli habe es knapp 187.000 Männer und Frauen in der Truppe gegeben. Das teilte das Verteidigungsministerium mit. Tine Klimach berichtet.
6: Mehr Bewerbungen, mehr Einstellungen. Die Zahl der Männer und Frauen in der Bundeswehr wächst schnell genug, um die politisch vereinbarten Ziele zu erreichen. Es sollen in diesem Jahr bis zu 190.000 Soldaten werden. Derzeit dienen über 12.000 freiwillig Wehrdienstleistende und kurzdienende Zeitsoldaten als Teil des neuen Wehrdienstes. Das sind rund 6% mehr als im Vergleich zum Vorjahr. Und das Anschreiben zum Wehrdienst haben die allermeisten jungen Männer schon beantwortet, aber nur sehr wenige Frauen. Da sind es nur 4%.
5: Im belgischen Naturschutzgebiet Hohes Venn kämpfen Feuerwehrleute weiter gegen die Brände. Aus dem deutschen Grenzgebiet hieß es am späten Abend, die Brandlinie sei mehr als 2 Kilometer entfernt. Ein Sprecher der Feuerwehr Monschau bezeichnete die Situation als relativ entspannt. Dennoch würden die Einsatzkräfte von Feuerwehr und THW die ganze Nacht über im Einsatz sein. Zuvor hatten etwa 30 Anwohner aus einem Ortsteil von Monschau ihre Wohnungen verlassen müssen. Sie können immer noch nicht zurück. Bundesverkehrsminister Bilger will die Wasserstraßen weiter ausbauen und die Fahrrinnen vertiefen. Das solle aber verantwortungsbewusst und mit ökologischen Ausgleichsmaßnahmen erfolgen, sagte der CDU-Politiker. Die Wasserstraße sei der klimafreundlichste Verkehrsträger. Bilger rechnet damit, dass die Lage mit dem Niedrigwasser in den Flüssen noch bis Mitte September anhalten wird. Bayerns Haushalte stecken das meiste Geld ins Wohnen. Zahlen des Landesamts für Statistik zeigen, 2024 ist im Schnitt über ein Drittel der Konsumausgaben für Wohnen, Instandhaltung und Energie draufgegangen. Auf Platz 2 folgt der Verkehr, also alles vom Autokauf über den Besuch an der Tankstelle bis hin zum ÖPNV-Ticket. Nahrungsmittel waren an dritter Stelle.
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7: Mit Tanja Scholl. Auf der Rothenburger Straße in Nürnberg ist die Fahrbahn eingebrochen. Das sorgt für Behinderungen. An der Ecke zur oberen Kanalstraße hat sich auf der mittleren Abbiegespur die Asphaltschicht gesenkt. Der Servicebetrieb Öffentlicher Raum hat den Bereich erstmal abgesperrt, so SIR-Sprecher Tim Koss.
8: Bisher wissen wir noch nichts zur Ursache. Wir konnten noch nicht aufmachen und hineinschauen. Das werden wir in den nächsten Tagen machen. Und je nachdem, wie groß der Schaden ist, orientiert sich auch dann die Bearbeitungsdauer.
7: Wer stadtauswärts auf der Rothenburger Straße unterwegs ist und links abbiegen will, hat aktuell nur noch

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1: Ich bin Hendrik Daum. Angesichts der jüngsten Waldbrände in Deutschland und Belgien fordern Experten einen schnelleren Umbau der Wälder hin zu widerstandsfähigen Mischwäldern. Der Präsident des Deutschen Forstwirtschaftsrates Haase mahnt, Deutschland müsse weg von reinen Nadelholzbeständen und den Waldumbau deutlich beschleunigen. Mischwälder gelten als wichtiger Schutz gegen Klimaextreme, doch die Umgestaltung dauert Jahre. Die Bundeswehr hat so viele Soldaten wie seit 13 Jahren nicht mehr. Wie das Verteidigungsministerium mitteilte, gab es Ende Juli rund 187.000 Männer und Frauen in der Truppe. Im Vergleich zum gleichen Zeitpunkt des Vorjahres war das ein Plus von 2%. Bei den Bewerbungen gibt es im Vergleich zum Juli vergangenen Jahres sogar ein Plus von 26%. Bundesverkehrsminister Bilger will die Wasserstraßen weiter ausbauen und die Fahrrinnen vertiefen. Das solle aber verantwortungsbewusst und mit ökologischen Ausgleichsmaßnahmen erfolgen, sagte der CDU-Politiker. Die Wasserstraße sei der klimafreundlichste Verkehrsträger. Bilger rechnet damit, dass die Lage mit dem Niedrigwasser in den Flüssen noch bis Mitte September anhalten wird. Auf unseren Straßen geht's immer ruppiger zu, das zeigt eine Langzeitstudie. Fast alle entsprechenden Werte haben sich seit der letzten Studie 2023 teils deutlich verschlechtert. Das teilte die Unfallforschung der Versicherer mit. Demnach räumen inzwischen 47% der Autofahrer ein, gelegentlich zu drängeln. Ein Plus von 8%. Und knapp ein Drittel schert nach dem Überholen teils so dicht ein, dass andere dann bremsen müssen. Bayerns Haushalte stecken das meiste Geld ins Wohnen. Zahlen des Landesamts für Statistik zeigen, 2024 ist im Schnitt über ein Drittel der Konsumausgaben für Wohnen, Instandhaltung und Energie draufgegangen. Auf Platz 2 folgt der Verkehr, also alles vom Autokauf über den Besuch an der Tankstelle bis hin zum ÖPNV-Ticket. Und Nahrungsmittel waren an dritter Stelle.
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2: Mit Tanja Scholl. In Nürnberg duftet es schon weihnachtlich und das mitten im Hochsommer. Viele Lebküchnereien haben ihre Produktion für das anstehende Herbst- und Weihnachtsgeschäft hochgefahren. Auch beim größten Versender Lebkuchenschmidt glühen wieder die Öfen, bestätigt Unternehmenssprecher Andreas Hock.
3: Ja, momentan ist natürlich bei uns absolute Hochsaison, was die Vorbereitungen für die Weihnachtszeit angeht. Das bedeutet, wir backen 24 Stunden, 6 Tage die Woche. Also die Backöfen laufen sprichwörtlich heiß momentan bei Lebkuchenschmidt.
2: Offizieller Saisonstart der großen Nürnberger Lebküchnereien ist Ende August bzw. Anfang September mit Sonderaktionen am Hauptmarkt.
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0: Rossstall ist eine Stätte für Pferdezucht, sowie Namensgeber und Deutung für den Markt Rosstal, ca. 15 Kilometer westlich von Nürnberg. Im Jahr 954 erstmals als Horsedal urkundlich erwähnt, erscheint knapp 100 Jahre später in einer Bamberger Urkunde erstmals der Ortsname Rossestal. Im Zentrum liegt die evangelisch-lutherische Pfarrkirche St. Laurentius, die seit rund 1000 Jahren das Ortsbild prägt. Die dortige Krypta gehört zu den ältesten ihrer Art in Mittelfranken, so Pfarrer Jörn Künne.
1: Die Krypta heute ein Kraftort, um Energie zu tanken, und dort finden statt regelmäßig kleine Gottesdienste, Segensgebete, Konzerte, Lesungen. Steht man auf dem uralten Kirchenfußboden, spürt man die Kraft, die von diesem Ort ausgeht, dass hier bereits wohl seit 1200 Jahren Menschen ihren Glauben leben.
0: Nachweisbar ist, dass die Krypta in frühen Zeiten als Grabstätte der heiligen Irmingard diente. Später, im Zuge der heiligen Verehrung, wurde ihr dann ein Grab in der Mitte des Kirchenschiffes errichtet.
1: Auf der Westseite war vermutlich eine Durchreiche. Dort konnte man hineingehen und den Sarg oder den Sarkophag der Kirchenheiligen entsprechend anfassen.
0: Das war wichtig, damit Rosstal, das am Jakobsweg liegt, auch entsprechend als Pilgerstätte besucht wurde. Allerdings war die Krypta als Glaubensort lange Zeit in Vergessenheit geraten und degradiert worden.
1: Sie diente als Schuttablage, sie diente als Kartoffelkeller und sie diente im Zweiten Weltkrieg auch als Luftschutzbunker, was seinen Grund alles darin hatte, dass für das evangelische Kirchenverständnis Gottesdienste nicht im Keller, sondern in aller Öffentlichkeit und nicht in einem Winkel, sondern in einer hellen Kirche stattfinden sollten.
0: Erst ab 1950 wurde sie dann wieder aufgewertet, erforscht und gottesdienstlich benutzt.

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1: In Niederkaltenkirchen gab es zu Beginn von Steckelfisch-Fiasko einen Mord. Erwischt hat es den Präsidenten des neuen Golfclubs. Dorthin begibt sich Ortspolizist Franz Eberhofer und er trifft dabei seinen ehemaligen Kollegen Rudi Birkenberger, der jetzt als Privatdetektiv arbeitet.
2: Dass wir uns hier treffen, wer hätte das gedacht?
3: Kann es sein, dass du den Polizeifunk abhörst?
2: Eberhofer, dazu bin ich doch rein technisch gar nicht in der Lage. Außerdem ist es verboten.
3: Rudi, aber bei dir ist schon alles in Ordnung, oder?
2: Prima, tippitoppi.
3: Du stinkst wie ein Iltis.
2: Ich mache einen Selbstversuch.
3: Und was willst du rausfinden? Wie lange es dauert, bis die Vögel wegen deiner Aura vom Himmel fallen?
1: Rudis Gestank ist nur ein Problem des Eberhofer Franz. Ein viel größeres ist seine Susi. Sie will zum einen Bürgermeisterin werden und hat zum anderen das Haus auf Vordermann gebracht.
4: Franz, was machst denn du?
3: Frühstück.
4: Sag mal, spinnst du? Die Küche ist nagelnagelneu und wird jetzt bitteschön nicht eingesaut.
3: Wozu haben wir eine Küche, wenn ich nicht drin kochen darf?
4: Und wer macht sie nachher sauber?
3: Entweder ich oder du.
4: Nein, Franz, entweder ich oder ich. Weil wenn du die Küche sauber machst, dann ist die Küche nicht sauber. Und ich muss sie noch einmal sauber machen.
3: Schau, Susi, so eine Küche ist ein Gebrauchsgegenstand. Wie eine Unterhosen. Irgendwann kriegt man es halt nicht mehr richtig sauber.
1: Auch beim 10. Eberhofer-Film kommen die Fans voll auf ihre Kosten. Und von denen gibt es immer mehr. Hauptdarsteller Sebastian Betzel.
5: Also es gibt von jung bis alt, beiderlei Geschlechts, egal was. Ich wohne ja in Hamburg und spiele auch viel Theater. Und da gibt es hochintellektuelle Kollegen, die gerne die Filme mögen. Kleine Kinder, uralte Oma, haben wir alles schon bei den Kinotouren gehabt. Weil jeder zieht sich so seins aus diesem Kosmos raus und jeder hat so seine Lieblinge.
1: Und um ihre Lieblinge wird sich viel gekümmert. Der Flötzinger, Simmerl, Wolfi, Papa, Oma und Co. bekommen in Steckelfisch-Fiasko viel Raum und das Kinopublikum entsprechend viel zu lachen. Stefan Grundler, Redaktion Gong 97.1.

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6: Ich bin Hendrik Daum. Angesichts der jüngsten Waldbrände in Deutschland und Belgien fordern Experten einen schnelleren Umbau der Wälder hin zu widerstandsfähigen Mischwäldern. Der Präsident des Deutschen Forstwirtschaftsrates Haase mahnt, Deutschland müsse weg von reinen Nadelholzbeständen und den Waldumbau deutlich beschleunigen. Mischwälder gelten als wichtiger Schutz gegen Klimaextreme, doch die Umgestaltung dauert Jahre. Die Bundeswehr hat so viele Soldaten wie seit 13 Jahren nicht mehr. Wie das Verteidigungsministerium mitteilte, gab es Ende Juli rund 187.000 Männer und Frauen in der Truppe. Im Vergleich zum gleichen Zeitpunkt des Vorjahres war das ein Plus von 2%. Bei den Bewerbungen gibt es im Vergleich zum Juli vergangenen Jahres sogar ein Plus von 26%. Bundesverkehrsminister Bilger will die Wasserstraßen weiter ausbauen und die Fahrrinnen vertiefen. Das solle aber verantwortungsbewusst und mit ökologischen Ausgleichsmaßnahmen erfolgen, sagte der CDU-Politiker. Die Wasserstraße sei der klimafreundlichste Verkehrsträger. Bilger rechnet damit, dass die Lage mit dem Niedrigwasser in den Flüssen noch bis Mitte September anhalten wird. Auf unseren Straßen geht's immer ruppiger zu, das zeigt eine Langzeitstudie. Fast alle entsprechenden Werte haben sich seit der letzten Studie 2023 teils deutlich verschlechtert. Das teilte die Unfallforschung der Versicherer mit. Demnach räumen inzwischen 47% der Autofahrer ein, gelegentlich zu drängeln, ein Plus von 8%. Und knapp ein Drittel schert nach dem Überholen teils so dicht ein, dass andere dann bremsen müssen. Bayerns Haushalte stecken das meiste Geld ins Wohnen. Zahlen des Landesamts für Statistik zeigen, 2024 ist im Schnitt über ein Drittel der Konsumausgaben für Wohnen, Instandhaltung und Energie draufgegangen. Auf Platz 2 folgt der Verkehr, also alles vom Autokauf über den Besuch an der Tankstelle bis hin zum ÖPNV-Ticket. Und Nahrungsmittel waren an dritter Stelle.
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7: Mit Tanja Scholl. Alma und ihre Gang sind zurück am Nürnberger Flughafen. Nach den guten Erfahrungen in den Vorjahren setzt der Albrecht-Dürer-Airport wieder auf Wasserbüffel, um die Vegetation des Bucher Landgrabens zu pflegen. Leitbüffelin Alma und ihre Herde sind für einige Wochen im Einsatz. Sie halten die Grünflächen auf natürliche Weise kurz und ersparen dem Airport so den Einsatz von Mähmaschinen. Mittlerweile haben sich die Tiere als echter Besuchermagnet erwiesen. Der Flughafen bittet jedoch darum, die Wasserbüffel nicht zu füttern, sie in Ruhe zu lassen und auch den Elektrozaun keinesfalls zu übersteigen.
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1: Sex, Drugs, Rock'n'Roll und noch ein gutes Stück mehr Drugs. Tommy Lee von Motley Crue hat jetzt in einem Podcast über seinen absoluten Tiefpunkt ausgepackt. Der Drummer hatte in den 80ern ziemlich heftige Drogen- und Alkoholprobleme, so weit, dass er sich den Jackie pur gespritzt hat.
2: That's actually when, right before I got sober.
3: Das war tatsächlich kurz bevor ich clean und trocken wurde. Wir haben Drogen gespritzt und dann

0: war alles aus. Es war wahrscheinlich 2, 3 Uhr morgens und wir dachten nur, verdammt, wir kriegen doch nichts mehr. Also haben wir einfach den Deckel von einer 1/5 Schnapsflasche aufgeschraubt und das Zeug genommen. Wir dachten, wir könnten das ja auch einfach trinken. Ja, wir haben echt dumme Sachen gemacht, aber erst wenn man so weit ist, merkt man, dass es nicht funktioniert. Man denkt sich, das bringt nichts. Mann, also warum machen wir nicht einfach mal Pause?
1: Why don't we just pump the brakes here?
2: Mittlerweile ist Tommy Lee weitestgehend kontrolliert trocken, weg von den Drogen und auch immer noch zusammen mit Motley Crue unterwegs. Glückwunsch, Tommy.
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1: Diese Woche mit mir, ich bin der Johannes. Servus zusammen. Öffentliches Grillen in Nürnberg soll bald ein bisschen was kosten. Das plant zumindest der Servicebetrieb Öffentlicher Raum. Das sind genau die Jungs, die nach jedem Sommerwochenende den Dreck im Marienbergpark oder auch zum Beispiel am Dutzenteich wegmachen. Tim Koss ist der Pressesprecher von Sir. Du, warum denn das Ganze?
2: Da sind

0: Momentan noch in der Prüfung, wie genau sowas ausgestaltet werden kann und welche Gebühr da realistisch ist. Grundsätzlich geht es einfach darum, dass wir dann auch gerne wüssten, wer das sein Unwesen treibt und halt dann seinen Müll auch zurücklässt, damit wir dementsprechend, wenn denn es sein sollte, auch rückverfolgen können, wer es war und die Nutzer dann auch dementsprechend verantwortlich machen können.
1: Eine verpflichtende Gebühr gegen den ganzen Müll. Servus Jens, wie findest du denn das?
2: Also ich finde es ehrlich gesagt richtig, weil wir haben so viel kleine und auch große Ferkel, muss man sagen, aber da kann man es ja nicht mehr bezeichnen, wenn jeder seinen ganzen Müll liegen lässt. Ne? Und das ist halt scheiße, ne?
1: Ja, ist scheiße, ne? Das Ganze ist aktuell nur eine Idee. Wenn die Grillgebühr tatsächlich kommt, hört ihr es aber natürlich zuerst hier auf Gong 97.1.
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